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Hey, hoi. Du hörst die Sendung Kopfkino. Heute am Montag, 18. Mai 2026. Da auf dem Kanal K. Mit mir, Martin. Und die heutige Episode, die Episode 55, die heisst «Die Vogelperspektive». Ja, genau. «Die Vogelperspektive». Und wenn ich am Anfang sage, was ich für die heutige Sendung alles mitgebracht habe, dann sind das heute gesprochene Wörter von mir. Ja, habe ich noch die dabei. Dann habe ich dabei Musik, die unterstützend, bereichernd mich begleitet. Und ich habe mich dabei. Ich habe meine Bilder dabei, meine Erfahrungen und tue die mega gern mit dir teilen in der heutigen Episode. Und wieso, dass die heutige Episode die Vogelperspektive heisst, was das für mich bedeutet, was das in meinem Leben ist, nämlich gerade jetzt, zum Beispiel mit der Sendung Kopfkino. Was genau jetzt mit dieser Sendung ist, wenn ich sie aus der Vogelperspektive anschaue, ja dann macht alles mega Sinn. Und ich habe schon ein paar Mal erwähnt, dass die Sendung Kopfkino für mich fast eine Selbsttherapie ist, wo ich Erlebnisse, Erfahrungen aus meinem Leben mit dir teile. Und ich fange an mit dem ersten Song, der passt so wunderbar. Er heisst «Therapie», «Par deux». Kommt vom Paymax. Und nachher gehen wir zusammen in die Vogelperspektive. Oder ich gehe mal in die Vogelperspektive und lade dich ein, mit meiner Vogelperspektive auf die Sendung Kopfkino vielleicht eine Inspiration zu sein. Vielleicht in deinem Leben, dass du auch bei etwas, wo schon lang ist, einmal in diese Perspektive zu gehen und schauen, was passiert. Ich heiße dich ganz herzlich willkommen in der heutigen Sendung Kopfkino, hier auf dem Kanal K mit mir Martin, und wir fangen an mit dem Song «Therapie par deux» vom, wie er so schön heisst, Paymax. Bis gerade.

Der Song, der geht eben nur 1 Minute 20. Und deshalb ist doch ein super Opener. Und er fordert von mir Achtsamkeit, dass ich die Minute 20 nicht einfach verstreichen lasse. Dass ich die Minute 20 nicht einfach den Kopf schüttle und dann, oh, jetzt ist der Song fertig und irgendwie das Ganze dann fast verpassen und irgendetwas muss anjuffeln. Und die heutige Sendung, Kopfkino, die habe ich gestern am Morgen so in einem Flow habe ich so mein Häuseli-Blatt gemacht und bin wie die Sendung einmal durch. Ich habe wie diesen Inputs, die gekommen sind, einmal Raum gegeben und habe die aufnotiert und nehme dich jetzt mit in die Gedankenreise, die ich hatte. Und als ich die Sendung Kopfkino gestartet habe, ich weiss gar nicht, in welcher Zeitspanne, in welchem Datum ich die erste Sendung gemacht habe, spielt auch gar keine Rolle. Aber am Anfang war die Sendung Kopfkino. Ja, genau, ich habe Geschichten erzählt. Meine, schlussendlich sind das Geschichten, die ich geschrieben habe, mit meiner Fantasie, wo ich erlebte Sachen habe, noch ein bisschen mit Humor gespickt und noch ein bisschen mit Wortspielereien. Und sie haben effektiv etwas in meinem Leben gemacht. Ich habe ja dort Bilder dazu gehabt und habe dich eingeladen, dass du dir zu dieser Geschichte eigene Bilder kannst im Kopf kreieren. Dass, wie wenn ich von einem Mann rede, der sieht so und so und so aus. Oder eben nicht zu fest beschreiben, dass du wie dir ein eigenes Bild machst. Wie sieht denn echt der aus? Und so habe ich das die ersten paar Sendungen gemacht. Ich habe Geschichten vorgeschrieben gehabt. Ich habe Geschichten Freestyle erzählt. Ich habe irgendetwas aus dem Hut gezaubert an Geschichten. Und das hat sich in der letzten Zeit ein bisschen gewandelt. Also ich würde behaupten, die Sendung Kopfkino ist anders geworden. Sie hat sich verändert. Und am Anfang, wo ich noch so viel schon vorgeschrieben habe und aus meiner Fantasie angeschustert und mit Humor und Witz und ein bisschen den Klon und habe ich gemerkt, das habe ich in meinem Leben viel gemacht. Wenn Situationen sind gekommen, wo ich vielleicht unsicher war, wo ich einfach mit mir selber nicht sicher war, habe ich wie die Rolle eingenommen. Ich habe angefangen, ein bisschen den Klon zu spielen. Und dann kommt mir jetzt gerade das Lied vom Mani Matter in Sinn, der Tellenbach-Kari. Der hat diesen Witz erzählt, weil die Leute haben gelacht haben und am Schluss hat er sich das Leben genommen. Und ich habe aber mega Freude am Leben und will nicht mehr eine Rolle einnehmen, um etwas zu vertuschen. Oder etwas nicht können sein. Und ja, ich habe das bei mir so erkannt. Und mache mir auch Gedanken, ja, was ist, wenn die Sendung Kopfkino wie auch ein Spiegel ist von mir? Meine Menschen, die mich kennen, die haben ziemlich schnell gewusst, jetzt in was für einer Gefühlslage, dass ich zum Beispiel bin, wenn ich die und die Sendung gemacht habe, weil ich vielleicht langsamer rede, weil ich so die Euphorie-Rakete habe oder weil das oder das oder das gerade ist, hat man wirklich gemerkt, ah ja, Martin geht es jetzt so. Der fühlt sich jetzt wahrscheinlich gerade so. Der hat gerade das Thema in seinem Leben. Und darum, ja, mittlerweile mit der 55. Sendung ist es auch so, dass ich mich nicht mehr so unsicher fühle. Also muss ich wie die Rolle nicht mehr einnehmen. Also kann ich den Fokus anders setzen. Und dann sind es so, ja, Rollen, Muster, die wir einmal hatten, die uns gedient haben. Und dann sind so Fragen gekommen. Ja, kennst denn du das auch in deinem Leben? Hast du dich auch schon beobachtet, aus der Vogelperspektive, dass du bist in eine Rolle geschlüpft? Dass du hast ein Muster für genommen, um irgendetwas
nicht müssen fühlen, nicht müssen sein, wo vielleicht unangenehm ist, wo unsicher ist. Kennst du das auch von deinem Leben? Und dann darf man sich fragen, ja, ist denn das noch zeitgemäss? Dient denn das mir noch jetzt? Und ich habe bei vielen Sachen gemerkt, das hat mir mega lang gedient in meinem Leben. Weiss aber jetzt, oder habe Erfahrungen gesammelt, dass es eben mir nicht mehr dient. Und genau zu dem will ich dir eine Geschichte erzählen, die nicht ich geschrieben habe, sondern jemand anders. Aber die ist ganz präsent wieder in mein Leben gekommen. Und jetzt lasse ich einen Song runter, weil nach gewisser Anzahl gesprochener Worte an Minuten, dass man wie ein bisschen Pause braucht. Darum lasse ich dir jetzt den Song runter, Mother Earth of All Gods vom Balafonic Sound System. Ich lade ihn runter. Als Bits Verschnaufer, Pauser, Schüttler, was auch immer. Hey, und dann erzähle ich dir genau die Geschichte, die ich schon mega manchmal gehört habe. Und gleich kommt sie in gewissen Momenten wieder und, oh ja. Und man fängt sich an, Sachen zu fragen. Hey, also, viel Vergnügen und bis ganz gleich.

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1: Genau, Kanal K. Du hörst immer noch die Sendung Kopfkino, da mit mir Martin auf dem Kanal K, dem wunderbaren Montag, 18. Mai 2026. Das war der zweite Song in der heutigen Sendung Kopfkino und ich habe diese Gelegenheit genutzt, um mich zu schütteln. Schütteln und lockern, entspannen, weil ich in den letzten Tagen, vor allem gestern, hatte ich recht Feuer in mir. Mega Energie, Feuer und es hat geschafft, bin unterwegs gsi, habe so ein Tag da gestanden, oder? Und dann merke ich, hat es heute mega gut getan und wenn ich mich schüttle und dann probiere ich das auch zu stimmen. So tönt das etwa. Ah, und das tut damit so gut, einfach alles rausschütteln und vielleicht magst du das auch mal probieren. Aber, oder, wir kommen doch zu dieser Geschichte, die ich anteasert habe, die nicht ich geschrieben habe, sondern jemand anderes. Und ich werde sie dir erzählen, sie ist vom Jorge Bucay. Und die handelt von einem Bub, nämlich der Jorge. Und der ist im Zirkus und hat draussen am Zirkuszelt einen riesengroßen Elefant gesehen. Der abgemacht war an einer Kette und die Kette war mit einem so einem 50 cm Pföstchen im Boden drin. Und der Jorge hat sich gefragt, wieso läuft der Elefant nicht davon? Jetzt ist der so riesig, so stark und dann ist das kleine Pföstchen. Und Kette mag ja vielleicht schon ein bisschen Gewicht haben, aber ein Tier, das mit seinem Rüssel mag Bäume ausreissen und dann das Pföstchen und der bleibt einfach da. Und das hat er irgendwie in den Kopf hineinwählen und ist er heim und hat gefragt. Und die Antwort, die er bekommen hat, ja, er ist dressiert, ja, er ist das, ja, er ist das. Das hat einfach ihm nicht gelangt. Und er ist geforscht. Und ist irgendwann zu der Lösung gekommen. Das, wo der Elefant ganz klein war, haben sie mit dieser Kette und mit dem Pföstchen haben sie nachgemacht. Und der kleine Elefant, der hat noch nicht so diese Riesenkraft gehabt. Und er hat sich dann vorgestellt, wo der Elefant dort an dem Pföstchen hat geschränzt und all seine Kraft bis zur kompletten Erschöpfung hat geschränzt und wegwählen und fortwählen und es ist nicht gegangen, weil einfach die Kraft vom kleinen Elefant nicht gelangt hat, um das Pföstchen auszureissen. Und er hat das probiert, Tag für Tag. Und eines Tages, war wahrscheinlich der verheerendste Tag im Leben von dem Elefant, hat er wie aufgegeben, dass er nicht in der Lage ist, das Pföstchen auszureissen. Und so ist der Elefant gewachsen, hat seine unglaubliche Kräfte entwickelt, ist zu einem grossen Elefant gewachsen. Doch bei ihm ist der Moment so riesig gsi, wie er hat probiert, das Pföstchen auszureissen, dass das einfach in ihm so platziert war, ich kann das Pföstchen nicht ausreissen. Ich bin zu wenig stark, das geht nicht. Und so hat er die Idee mitgenommen in sein Leben und er hat sie nie mehr hinterfragt. Ich finde das so eine schöne Geschichte, die der Jorge Bucay geschrieben hat. Und ich habe die Geschichte schon so manchmal gehört. Und gleich gibt es wieder einen Moment, wo sie so in mein Leben kommt und so akut ist, so da ist. Und ich mir die Frage stellen darf, wo in meinem Leben habe ich solche Pföstchen? Und ich stelle auch dir die Frage, wo in deinem Leben hast du so Pföstchen? Und wann hast du das letzte Mal überprüft, hinterfragt, aus der Vogelperspektive auf das Pföstchen geschaut und dir die Frage gestellt, ist das Pföstchen noch zeitgemäss? Dient mir das Pföstchen noch? Kann ich das wirklich nicht ausreissen, dass ich mich freier kann bewegen? Wenn du willst, lade ich dich ein, anzusitzen, ein Schreiber nehmen, ein Papier und deine Pföstchen einmal sichtbar auf ein Papier aufschreiben. Einfach, dass du mal siehst und dir Gedanken machst, wann hast du das letzte Mal überprüft, ob du das Pföstchen wirklich nicht ausreissen kannst. Ich lade dir als nächstes einen Song ab. Der ist eines Tages einfach gekommen. Ich weiss gar nicht mehr, wo, dass ich den gehört habe und gefunden, wow, der gefällt mir mega. Und der hat es jetzt in der Episode 55 als dritten Song geschaffen. Waka, Waco Maya. Waco Maya von der Janice Diedrichs. Ich wünsche dir mega viel Vergnügen beim Hören von diesem Song und beim Rausdüfteln, wo dass du noch die Pföstchen hast. Vielleicht findest du eins, vielleicht findest du zwei, vielleicht findest du drei, vielleicht findest du vier, wo du mal wieder dürftest hinterfragen, ob sie dann noch aktuell sind oder ob du sie jetzt ausreissen kannst.

so schön. Ah, ich finde den schön, den Song. Ah, und ich habe mir jetzt im Fall erlaubt, während dem Lied auf den Stuhl zu sitzen. Ja, bis jetzt. Es hat ja unzählige Momente in meinem Leben gegeben, wo ich immer wie ein Duracell las, immer so. Und ich habe Samstag, Sonntag habe ich wirklich gut Power gehabt, auch letzte Woche gut Power gehabt. Und heute ist voll okay. Nicht müssen ein Feuerwerk abführen, nicht müssen ein Klischee bedienen, nicht müssen eins von diesen Pföstchen gross machen. Es hat immer Momente gegeben in Kopfkinosendungen. Ja, in jeder Kopfkinosendung muss ein Gitarrenbrecher ran. Was ist, wenn es heute einfach voll okay ist, wenn keiner kommt? Und so will ich mir die Flexibilität, die Freiheit erlauben. Weil ich glaube, genau das Suchen nach diesen Pföstchen, die uns in einem gewissen Spielfeld behalten, die hört uns das ganze Leben lang nie auf. Das kommt einfach immer wieder. Immer wieder werden wir an so Pföstchen angeführt. Und ja, ich habe mir in meinen vergangenen Lebensjahren ganz viele Sachen nicht erlaubt. Wenn ich mir jetzt vorher mit dem Lied erlaubt habe, weil es einfach heute mega stimmig ist, auf den Stuhl sitzen. Und ich habe heute mega gemerkt, dass heute nicht der Tag ist, wo ich euphorisch muss tanzen, Sport machen, irgendwie das Gefühl habe, ich müsse ganz schnell von A nach B, keine Ahnung, gestern das pure Gegenteil. Und die Moment vom einfach sich erlauben auch, hey, jetzt ist voll gut, ich muss jetzt nichts heute. Die sind mega wertvoll. Und genau eigentlich, wenn ich jetzt erzähle, dass ich mir heute mega erlaube, so sitzen, mal an einem gemütlichen

0: morgen in die Massage dürfen. Nicht so viel schwätzen. Hat es eben auch gerade das Gegenteil gegeben, wo ich in gewissen Momenten mir nicht erlaubt habe, meine Kraft als Mann zu leben. Ich habe mir nicht erlaubt, meine Stärke zu leben. Ich habe mir nicht erlaubt, meine Wildheit zu leben. Auch war irgend so ein Pföstchen da gewesen. Mein Mannsein in dieser vollen Präsenz von einem kraftvollen, authentischen Mann. Da ich Pföstchen gehabt. Und ich habe die Pföstchen entdeckt, weil ich mich in die Vogelperspektive begeben habe. Als würde ich mir zuschauen, als Zuschauer von meinem eigenen Leben und runtergüchseln an den Martin. Was macht denn der so? Wieso entscheidet der in diesen Situationen immer so? Was macht der genau? Und dann forschen. In meinem eigenen Leben forschen, wo die Ursache oder wo sie ist, spielt gar nicht so eine Rolle. Aber es geht ums Entscheiden dann im Moment. Wenn mich etwas aus der Vergangenheit im Jetzt nicht mehr zu dem Resultat führt, das ich gerne hätte, dann ist da höchstwahrscheinlich ein Pföstchen, das hinterfragt werden darf, das wieder mal beäugelt werden, wieder mal einen Blick drauf werfen. Ist das ein Pfosten, der noch nicht versetzbar ist? Und wer sagt mir, dass das nicht versetzbar ist? Und indem dass ich mir die Wildheit, das Kraftvolle nicht erlaubt habe, habe ich mich oft gefühlt wie ein 100-Meter-Sprinter, der so in den Startblock ist. Eigentlich will sich dort rauskatapultieren. Und vielleicht haben die ein oder die andere schon mal so einen 100-Meter-Lauf gesehen. Das ist ja, die Distanz ist relativ bescheiden, 100 Meter. Da kommt es mega auf den richtig perfekten Moment da, zum zack aus den Startblöcken rausschiessen. Da gibt es die reinschiessen, die machen den Fehlstart. Da gibt es die auf mega Sicherheit bedacht sind und halt viel zu langsam aus diesen Startblöcken rausgehen. Und da gibt es die ihrem Gefühl vertrauen und den perfekten Moment verwünschen. Kennst du das auch? Hast du das auch schon erlebt? Das Gefühl vom, jetzt bin ich zu früh, jetzt bin ich safe und wow, jetzt habe ich den perfekten Moment verwünscht. Und wenn du spürst, wenn du in dem Gefühl inne bist, wenn du in dem, genau in dem Gespüre inne bist, dann bist du doch im Fluss. Und egal was passiert, du bist in dem Fluss und es ist okay. Und der Song, den ich jetzt runterlasse, der passt irgendwie. Der heisst Drive. Kommt von Incubus. Und wenn du in dem Fluss bist, dann fließt es einfach. Dann fährt es einfach. Es kommen auch Herausforderungen. Aber du meisterst es. Du bist mit dir verbunden. Du bist im Flow. Du bist im Fluss. Du bist bei dir. Und dann fahrt's einfach. Hey, mega viel Vergnügen mit dem Song Drive. von Incubus. Die Sendung Kopfkino mit mir, Martin, da.
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0: Genau, Kanal K. Bis später.

ist so ein guter Schluss. Dann kannst du ausfaden, einfaden, dann kannst du da wunderbar den nächsten Song parat machen und kannst sagen, hey, der nächste Song, ja, der nächste Song. Aber auf den warten wir jetzt noch einen kleinen Moment. Ja, einen kleinen Moment, wie der 100 Meter Sprinter, der in den Startblöcken steht. Wann ist der richtige Moment? Was denkst du? Hast du das Gefühl, dein Kopf, der weiss den richtigen Moment? Ich würde behaupten, der Kopf, das ist der grösste Widersacher vom richtigen Moment. Weil jetzt stehen wir so in diesen Startblöcken und wollen raus. Und auf was wartet mir? Wenn so der perfekte Moment, oder egal, ist ja nur symbolisch mit dem 100-Meter-Sprint. Du hast irgendwo ein Bild, es muss nicht mal ein Film sein, du hast ein Bild von etwas Wunderschönem. So ein Klippe unten dran, das Meer, und es lässt dich so ein, zum der Sprung ins Wasser, und wie gut tut es. Und du stehst dort oben mit ein bisschen Anlauf. Getraust dich irgendwie nicht. Spüre das Gefühl, das trägst du bereits in dir. Und weisst, spürst schon, wow. Ja, ich weiss, wie sich's anfühlt, wenn du dort dann über die Klippe und abgehst und dann ins Wasser rein und wow, du weisst, wie sich das anfühlt. Und gleich haltet uns irgendetwas zurück. Hast du eine Ahnung, was das ist? Was haltet uns zurück, den Moment zum perfekten Moment zu machen? Ich würde behaupten, es ist die Angst. Es ist die Angst, die uns zurückhaltet, loszugehen. Ja, und vor was hast du denn Angst, loszugehen? Ich meine, schlussendlich kommt irgendeine Geschichte aus unserem Leben, wo wir mal eine Erfahrung gemacht haben und die Angst uns will beschützen vor dem. Aber sie verunmöglicht uns, eine neue Erfahrung zu machen. Und darum, um das Bild nochmal gross zu machen, wenn du so in diesem Drive inne bist, wenn du in diesem Flow inne bist, wenn du in diesem Fluss inne bist, wenn du mit dem Leben tanzst und losgehst und springst und über den Absatz aus, egal wie hoch die Klippe ist, die einen findet 3 Meter schon riesig hoch, die anderen finden 20 Meter riesig hoch, und du unten ins Wasser, das Gefühl, das du spürst. Und weißt, wie sich's anfühlt. Und dann wird's Realität, weil du durch die Angst gegangen bist. Wow, und es macht dich riesig, es macht dich gross, es beflügelt dich, weil hey, du hast es geschafft. Du hast den Moment zum perfekten Moment gemacht, so wie du ihn gespürt hast. Ach, stell mir das gerade grandios vor. Und um das Gefühl musikalisch untermalen, lasse ich dir den Song runter. Kara Toprak, Sun Life Remix vom Island Man und Sun Life Island Man. Und es ist die Tanzeinladung in der heutigen Sendung Kopfkino, weil Tanzen so befreiend kann sein. Für mich ist es so befreiend. So eine Ressource, so eine Kraftquelle tut mir ungemein gut. Und heute
weil ich nicht mag Spitzensport machen, ist ein easy, easy, easy Tanzeinladung. Egal wo du bist, egal was du machst. Wenn du dich ganz smooth bewegen, einfach so, wie es für dich gerade stimmt. Einfach in Flow kommen mit dem Moment jetzt. Lass ich dir wunderbar sehr gern den Song runter. Tanzeinladung in der heutigen Sendung Kopfkino mit mir, Martin, auf dem Kanal K. Bis gleich. Übrigens, mega schön hast du eingeschaltet. Und schenkst mir deine Zeit. Oder schenkst sie dir.

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1: Das war Kara Toprak, Sono, Sunlife Remix vom Island Man und der Sunlife. Mega schön. Hey, und jetzt habe ich nämlich noch ein Lied, das ich dann runterlasse. Parat gemacht habe ich selbstverständlich wieder viel mehr, aber die haben ja eh nie alle Platz, weil ich im Endeffekt dann gleich mich in meinen Eckpföstchen, die ich abstecke und dort in dem Freiraum, den ich in der Mitte rein habe, frei bewege und dann wird es gleich ein bisschen anders und gleich ein bisschen. Aber ich habe mir ein Spielfeld abgesteckt. Das ist mega wichtig, weil wenn ich keins abstecken würde, dann würde ich mich komplett verlieren. Und ich möchte in meiner Kopfkinosendung wie einen Kreis machen. Ich möchte einen roten Faden haben. Ich möchte am Schluss irgendwie gefühltmässig wieder beim Start sein. Dass ein neuer Kreis aufgehen kann mit der nächsten Episode Kopfkino. Und der letzte Song, den ich dann runterlasse, ich tue ihn schon vorteasern, er ist von Evanescence, heisst «Bring Me To Life». Und ich möchte nochmal an das Gefühl anknüpfen. Wenn du jetzt über die Klippe, wie hoch das ja auch immer ist, den Sprung gewagt hast, wenn du durch die Angst durchgegangen bist und das Gefühl erlebst, wie du gespürt hast in dir drinnen, dass das ein Stück Freiheit bringt für dich. Dass das ein Stück zurück ins Leben, ins lebendige Leben. Auch da versteht jeder etwas anderes, was lebendiges Leben ist. Aber wenn dich der Antrieb von innen, deine Sehnsucht, deine inneren Helfer, dein Innen, wenn dich das dort anführt und dann brauchst deinen Körper, deine Hände, deine Füße, deine Beine, deine inneren Helfer, deine Gefühle, zum durch diese Schwelle, durch das Tor durchgehen, um den Schritt in die gefühlte persönliche Freiheit zu machen. Wie cool ist das, wenn man das wagt? Wenn man nicht der Angst folgt, die uns klein behalten. Wenn man den Schritt wagt, die Föschli zu hinterfragen und es anders zu machen. Ihre Dankbarkeit, dass gewisse Sachen dient haben im Leben. Dass man nicht sagt, oh, hätte ich das anders gemacht. Man hat es gemacht, weil es dazumal gestimmt hat. Und wenn etwas ja stimmt, dann ist man richtig. Und sich in dem alles Erlebte richtig machen, weil es ist mein Erlebte und es ist immer richtig, dass ich mit dem Gefühl von «Ich bin richtig» in die Zukunft gehen kann. Und kann wieder neue Pföstchen anschauen. Und wieder mal in ein Loch fallen. Weil ich weiss, wie man mit so Tiefschlägen, wie man weiss, wie man mit so Schicksalsschlägen, wie man weiss, wie man mit Dämpfern, mit Umkehren umgeht. Wie man es schafft, dort wieder rauszukommen. Dass man sich frei fühlen kann in allem. Weil die Freiheit im Innen ist. Das will ich in die Welt raustragen. Auch mit der Sendung Kopfkino. Wo ich so dankbar bin, darf ich die machen, darf ich die Weiterentwicklung machen, darf ich die Veränderung wahrnehmen. Und sie heisst immer noch Kopfkino. Weil manchmal unser Kopf unser Kino macht, wo man entlarvet als Illusion. Und ich wünsche dir, dass du zurückfindest, back to life, Evanescence. Ich lade dir runter. Danke, Ava, dass der in mein Leben zurückgekommen ist. Juhu!

So schnell verrennt Zeit. Das war die Sendung Kopfkino, Episode 55. Da auf dem Kanal K mit mir, Martin. Und danke vielmal, hast du zugelassen. Danke vielmal, hast du dir einen Moment gegönnt, für dich etwas Schönes zu machen. Bis gleich.

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4: Das ist die fünfte Teilnahme vom FC Aarau in einer Barrage. Die erste haben wir gewonnen. 2007 war es. Da sind wir noch in der Super League gegen Bellinzona. Und heute folgt hoffentlich der nächste Sieg in einem Barrage. Hinspiel. Und damit herzlich willkommen live auf Kanal K und auf der FC Aarau App. Mein Name ist Jürg Morgeneck und hier neben mir hockt einer, der sich ein bisschen auskennt mit dem FC Aarau. Er ist nämlich, sage und schreibe, 10 Jahre oder über 10 Jahre Medienchef gewesen beim FC Aarau, ist der Host vom FC Aarau Fanpod. Heissen tut er Gocki oder Remo Conocci offiziell. Herzlich willkommen, Gocki.
5: Auch von meiner Seite ein herzliches Willkommen, auch allen, die uns zulassen heute mit diesem spannenden Match, wo vielleicht kein Spirit bekommen haben und daheim auf dem Sofa sitzen und mit uns mitzittern.
4: Du warst, Gocki, vorher ein bisschen in den Leuten, in den Fans und bist zurückgekommen und hast gesagt, irgendwie ist eine komische Stimmung heute.
5: Ja, ich glaube, das ist eine Art Selbstschutz von allen. Wir haben gespürt, dass die Spannung natürlich von dem letzten Match, den wir gegenüber hier noch hatten, die ist ein bisschen weg. Wir haben heute ein bisschen so eine zurückhaltende Vorfreude. Wir befürchten halt die Wiederholung der Dinge. Wir haben schon zweimal ein 4-0 in der Barrage hinten. Du hast vorhin Bellinzona angesprochen, dann sind wir der Superligist. In allen anderen Barragen bis jetzt sind wir der Challenge-Ligist und entsprechend dann auch in der Underdog sozusagen. Und das ist auch heute so. Also man muss vom Superligist doch erwarten, dass sie da die bessere Leistung oder bringen, als sie jetzt vom Rest der Saison schon gezeigt haben. Und eigentlich die stärkere Mannschaft sollte sein. Aber man weiss es nie. Es ist ein Cup-Match. Wir werden sehen, wie der Match ausgeht.
4: Und in dem Moment kommen die Spieler vom FC Aarau und von GC Zürich hier auf den Platz. Und es hat bei der Reihe vom FC Aarau zwei Wechsel gegeben gegenüber dem Spiel vom letzten Freitag. Und bevor wir zu dem kommen, folgt dann gerade noch eine Trauerminute, weil leider hat man nicht auch den Aufstieg verpasst am letzten Freitag, sondern, und das ist echt viel wichtiger, da merkt man echt jeweils, wie unwichtig das Fußball eigentlich ist. Es ist noch ein Fan vom FC Aarau, ist verstorben an einem Herzinfarkt und deshalb wird es in Kürze noch eine Trauerminute geben, wo dann auch wir Schnorris hier münden leise waren. Links von uns ist Radio Blind Power, die übertragen alle live, und zwar für Leute, die sehbehindert sind, und die müssen wirklich, wirklich hardcore durchkommentieren. Und ich sehe von dieser Trauerminute Olivier Jäckli, und dann nehme ich die Startaufstellung ein bisschen vorweg, und Dirk Abels stehen noch beim Schiedsrichter Kanaga Singam. Gocki, vor der Trauerminute, willst du noch schnell die Aufstellung raushauen?
5: Ja, komm, warte doch gleich. Wir haben noch genug zu erzählen während dem Match. Vielleicht dürfen wir auch den Namen erwähnen. Salko Kulosman ist er, der gestorben ist. Ein Trainer bei den Juniorentrainer beim FC Buchs. Betroffenheit natürlich bei allen sehr, sehr gross. Wenn es etwas passiert, du hast weg, dann verschwinden eigentlich alle anderen Sachen mehr oder weniger. Und jetzt tun wir eine Minute lang zulassen und es geht schon los.
6: Liebe Fußballfamilie, heute erinnern wir uns an Salko Kulosman. Er ist nach dem letzten Heimspiel gegen Yverdon plötzlich und viel zu früh verstorben. Salko war ein treuer FC Aarau-Fan. Er hat sich mit dem grossen Einsatz beim FC Buchs als Juniorentrainer engagiert, sich mit Herzblut und sehr verlässlich für die jungen Fußballer eingesetzt. In einem Moment wie dem erinnern wir uns. Fußball bedeutet uns alles sehr viel, aber es gibt aber auch Sachen, die sind definitiv noch wichtiger. Unsere Gedanken sind bei seiner Familie, seinen Freunden, dem FC Buchs und bei allen, die ihm nahe gestanden sind. Und dieser Moment hier, der gehört allein dir, Salko. Danke, geschätzte Fußballfamilie, für einen Moment von der Stille.

0: Ja, wahnsinnig ergreifend, die Trauerminuten, vor allem auch, weil wir zwei am Freitag schon dabei waren im Stadion und man hat zwar den Krankenwagen gesehen kommen, am Ende vom Spiel, aber nicht genau gewusst, was los ist. Und dann, wenn man das erfährt, am anderen Tag, das ist schon, merkt man schon gerade wieder bei aller Enttäuschung, ah, fuck, es geht irgendwie wichtiger als Fußball. Und trotzdem hocken wir wieder da, jetzt heute, und hoffen natürlich, dass unser FC Aarau sich noch via Barrage kann den Aufstieg sichern. Vorzeichen stehen allerdings nicht so gut. Also weder psychisch noch physisch ist das, der Elsa Zverotic, der Sportchef vom FC Aarau, hat es erwähnt, ist eine Herkulesaufgabe. Ich habe das Wort wahnsinnig treffend gefunden.
1: Und trotzdem ist die Ausgangslage darum eben auch gut, weil dann natürlich auch die Erwartungen im Publikum sinken, tiefer sind. Ich kann mir vorstellen, dass im Verlauf des Spiels das schon noch ändert, je nachdem, wenn wir dann noch in Führung gingen oder den Match von da dort gewinnen. Aber wir müssen uns auch bewusst sein, egal wie der Match heute ausgeht, ob wir 1-0 gewinnen, 2-1 gewinnen, 1-0 verlieren, es gibt nochmal 90 Minuten, also die Hoffnung geht weiter. Wichtig ist sicher, dass es nicht irgendwie ja, ein Barrage-übliche 4-0 gibt, hat jetzt Paul gesagt. Einfach, dass wir dabei bleiben. Es geht recht intensiv los da unten. Die jungen Zürcher da haben wollen. Ah, nein, das sind ja nicht mehr die Jungen, das sind jetzt die Alten.
0: Ja, den hast du jetzt schön, den hast du müssen bringen, oder? Den hast du jetzt so müssen setzen. Ja,
1: all diese Sachen sind natürlich auch so. Weißt, wir wetten es eigentlich, wir finden alles unfair. Sie haben unter dem Strich nichts Illegales gemacht. Aber es hinterlässt einfach auch ein sehr schlechtes Gefühl. Das gibt es einfach all Jahr. Nur dank irgendeinem kleinen, grösseren Beschiss dann einen Vorteil sich verschaffen für die Barrage. Und das finde ich nicht ganz in der Ordnung. Und darum wäre es umso schöner, wenn wir es den Zürcher zeigen könnten.
0: Und es ist vor allem wichtig in der Startphase, dass man da sicher in der Verteidigung steht. Jetzt der erste Angriff von GC, der Frey hat Strafraum Grenze. Und Aspiensen kommt da fast sehr gefährlich und sehr zentral am Ball im Strafraum. Der Ball kommt wieder in den Strafraum rein. Und dann ist es der Serge Müller zum zweiten Mal, der da kann klären. Also ganz eminent wichtig für den FC Aarau nach dem Nackenschlag am Freitag, dass wir da möglichst in der Startphase oder im ganzen Spiel oder in der ganzen Zwischspiel kein Goal kassiert. Jetzt der Linus Obexer mit einem weiten Ball. Er sucht den Wallon Fasliu. Kann er den noch erreichen? Nein, er kann er nicht mehr erreichen. Und es gibt Abstoß beim Justin Hammel. Das haben die Aarauer Fans natürlich nicht so gesehen. Das liegt in der Natur von der Sache. Und ich habe es vorher erwähnt, wir sind nicht nur auf Kanal K Live zu hören, hier am heutigen Abend, sondern auf der FC Aarau App. Und das ist der Moment, Gocki, wo du hier übernehmen kannst, weil ich höre schnell, wie das auf der FC Aarau App tönt, wenn du hier redest.
1: Ganz genau, das soll uns dann auch alle gut hören. Der Wallon Fasliu hat übrigens seinen GC-Gegner auch noch über die Bande reingeschöpft und hat ihm jetzt auch noch freundlicherweise hinterher geholfen, dass er auch wieder mitspielen kann, damit dann da GC nicht benachteiligt ist mit einem Spieler weniger. Wir schulden euch noch eine Mannschaftsaufstellung vom FC Aarau. Die hat insofern gewechselt, als dass der Linus Obexer wieder zurück in der Startformation ist, nach seiner Sperre im letzten Match. Das heisst, auf der linken Aussenposition der Linus Obexer rechts der Marcin Dickenmann, auch er dort gesetzt. Und die Dreierkette in der Verteidigung, wie gewohnt, der Serge Müller, David Aqua und der Marco Thaler. Im ich würde sagen, offensiven Mittelfeld haben wir mit dem Jäckle die zweite Änderung, die in der Startformation zu sehen ist. Er spielt zusammen mit dem Fasliu und dem Zukit. Und im Sturm vorher haben wir den Daniel Affrier und den Elias Filet, wo viele Leute gesagt haben, nach dem letzten Match, warum dass man den ausgewechselt hat. Man hat das Gefühl gehabt, er könnte noch das Goal geschossen haben. Ich bin dort ein bisschen anderer Meinung gewesen, darum ganz einfach, weil viele Bälle, die dann auf ihn zugespielt wurden, sind relativ früh von der Verteidigung von Iverdon abgefangen worden sind. Und das Spiel halt vom FC Aarau ein bisschen durchschaubarer geworden ist, gerade für den Gegner. Und entsprechend müssen wir jetzt halt schauen, ob diese Änderung etwas bringt, dass der Filet wieder von Anfang an spielt, respektive der David Affrier, der Daniel Affrier. Hat noch einen Freistoß gegeben? Bist du wieder bei mir?
0: Ja, man kann wirklich festhalten, Gocki, du tönst nicht nur auf Kanal K gut, sondern auch auf der FC Aarau App.
1: Ah, das ist schön.
0: Das ist so mein Fazit nach 4 Minuten Spielzeit hier, wo der FC Aarau das eigentlich ganz gut im Griff hat. Es ist noch zu keiner heissen Szene gekommen, auf beiden Seiten allerdings. Man ist sich da noch ein bisschen weit am Abtasten. das hat bevor einem Jahr dabei war in Lugano, das hat jetzt schon anders ausgesehen. Schon in den ersten paar Minuten hat man gemerkt, dass da nicht wahnsinnig viel zu holen ist. Das sieht jetzt doch schon mal anders aus. Und ja, bleiben wir positiv nach dem Nackenschlag, den wir hier bekommen haben am letzten Freitag gegen Iverdon.
1: Eben schon ein bisschen beim Vergleich sind mit dem Lugano-Match, hat jetzt bald gesagt, mal der Match in Lugano letztes Jahr, zu einer ähnlichen Zeit im Jahr, ein Hinspiel in der Barrage, wo wir den 4-0 verloren haben. Achtung, jetzt gibt es erst noch eine Aktion mit dem Fasliu, wo der
0: sehr schön auf den Obexer, der kommt den Strafraum rein. Im 1 gegen 1 spielt sie dann, aber nicht richtig in der Mitte. Die Jäckli kann schiessen. Und der Ball wird noch, nein, leider nicht mehr leicht abgefälscht. Der Schiedsrichter Kanaga Singam zeigt hier auf Abstoß beim Justin Hammel, dass eine erste gute Szene, also von Verunsicherung, ist momentan nichts zu spüren.
1: Nein, es war der gleiche Spielzug, der das NIA zum Wohlerfolg eigentlich geführt hat. Man kann fast sagen, dass es eingespielt war. Also man hat sich das so vorgenommen. Der Applaus hat jetzt in einer Abwehraktion von Linus Obexer gegolten, der hier einen Einwurf hat können generieren statt einen gefährlichen Angriff. Das sind Zürcher, die jetzt gerade wieder in der Offensive erscheinen.
0: Der Linus Obexer, übrigens der Barrage-Veteran, schon 6 Barragen hat er bestritten. Also wenn einer Erfahrung hat, Achtung jetzt, erste Chance, erster Schuss. Kommt aber nicht aufs Goal von GC. Das ist eine sichere Beute von Marvin Hübel. Der Linus Obexer, habe ich gesagt, schon 6 Barragen hat er bestritten.
1: Yeah.
0: Und einer vor allem sehr erfolgreich, das war mit Stadlo Sanusi, ist er aufgestiegen in die Superliga. Er weiss also, wie es geht und wie es nicht geht, respektive wie man faulen kann, lernt man gerade hier von GC. Neben der Elias Fille ist genau im Mittelkreis hier angegangen worden. Vielleicht noch ein Wort, wo wir hier hocken, ist nämlich ein ziemlich illustres Gröppli, das sich hier eingefunden hat auf der Meditribüne. Neben mir hockt Schiedsrichter-Coach nennt sich das Alain Bieri, während der Ball in den Strafraum kommt für den FC Aarau. Aber der Verteidiger von GC kann hier klären. Und dann nicht Aqua gegen Frey. Das Duell werden wir ein paar Mal sehen heute Abend. Aqua macht das souverän, entscheidet das für sich. Und vorher beim Schiedsrichter-Coach bin ich gewesen, er hat mir auch verraten, dass wir einen VAR haben. Ich weiss nicht, hast du das noch erwähnt, Gocki, bereits schon in unseren ersten 7 Minuten, wo wir da das Spiel übertragen?
1: Nein, vom VAR habe ich noch nichts verraten.
0: Und aber tatsächlich der VAR, Michel Schmelzer und der Fedai Sandi hocken also in einem Lastwagen hier aussen. Also der VAR, nicht der VAR, nicht in Volkenswil, sondern in einem Lastwagen hier neben dem Brücklifeld. Und vielleicht, wer weiss, gar nicht mit dem einen oder anderen Mann noch beschweren, nicht raus.
1: Genau, das
0: wird
1: ist bei diesen speziellen Spielen ist das so. Im Göpp machen sie das manchmal auch, dass dann der Fahrer im Lastwagen raus sitzt. Wir könnten ihn also überfallen. Er steht hier gerade vor dem Brückenfeld. Nein, macht keinen Zeichen. Falls der FC Aarau aussteigen, wäre es dann tatsächlich so, dass wir wieder einen fixen VAR installieren müssten, wo dann die Kameras dann wirklich genau aufgestellt werden. Die muss man dann kalibrieren und alles, dass dann der Strich ganz genau nützt. Dass uns im Göpp-Spiel gegen Sion zum Beispiel so eine VAR geholfen hat, die wissen wir ja. Jetzt sind 4 Walliser im Offside gestanden und niemand hat das gesehen.
0: Das stimmt. Viele bleibt hier gerade hängen. Sehr schade gewesen. Wäre eine gute Position gewesen für den FC Aarau, wo wir auch können zum Konter ansetzen und zum ersten Mal der Peter Zeidler wild am Gestikulieren. Das werden wir auch noch ein paar Mal sehen in diesem Spiel hier. Wenn er da am Tent verrühren ist und er ja immer irgendwie gefühlt auf 180, oder, wenn er auf der Seitenlinie ist. Peter Zeidler ist übrigens der Trainer von GC. Hast du gewusst, Gocki, oder?
1: Ja, Nervensage.
0: Ja, ich kann ihn eigentlich noch gut mögen, bevor er zu GC gegangen ist.
1: Während dem Spiel sind alles Gegner. Nach dem Spiel ist man eigentlich
0: ja, okay.
1: Können wir wieder fair sein und freundlich zueinander. Aber so ein bisschen Emotionen im Spiel. Und mit Dunkel sitzt die Stimmung, hat sich schon wieder ein bisschen verändert im ganzen Stadion. Man merkt, der FC Aarau ist jetzt da nicht irgendwie der Underdog, der sich einfach nur noch wehren muss, sondern gestaltet das Spiel mit. GC muss jetzt hinten durchspielen, muss einen Lücken suchen. Also der FC Aarau tut die Verteidigungsarbeit sehr, sehr ernst nehmen. Vielleicht noch ein Wort zu den Parallelen zum eben letzten Barrage-Spiel, das in Lugano stattgefunden hat, respektive das Auswärtsspiel, das erste Spiel von diesen zwei. Es hat sehr wenig GC-Spieler, die damals dabei waren, die heute auch dabei sind. Nämlich der Goalie, der Justin Hammel, der Captain, der Dirk Abels und der Meier. Das sind die einzigen drei Spieler, die heute auch auf dem Platz stehen, die damals auf dem Platz gestanden sind. Also man kann jetzt nicht sagen, ja, man spielt gegen das gleiche GC und es kommt wieder gleich raus. Es ist wirklich eine andere Mannschaft. Da sieht auf Aarauer Seite anders aus. Da haben wir doch etwa 8 Spieler, die auch schon damals dabei gewesen sind.
0: Jetzt ein weiterer Ball vom Affrier. Der Filet läuft leider. Der Hammelau nimmt den Ball direkt. Genau im Mittelkreis. Dort ist der Ball um Fasli, den kann man aber nicht gut kontrollieren. Und dann ist es Foul von einem ehemaligen Aarauer Junior, der jetzt das GC-Dress anhat, Samuel Krasnici, er, der ja ausgebildet worden ist beim FC Aarau und dann früher schon zu GC gegangen ist. Ja, schwer nachvollziehbar. Wobei, nein, natürlich auch nicht. Ja. Wenn man zu einem Super League-Club geht, ist halt einfach, ja, wir das GC, oder? Und das ist bei mir schon ziemlich lang drin. Schon, wo sie noch erfolgreich waren.
1: Wir kennen die Hintergründe von diesen Wechseln halt auch nicht. Renato Steffen damals ist auch als Riesentalent gehandelt worden. Das hat man aber dann irgendwie in Zara auch nicht gemerkt. Aber da sind andere Geschichten auch noch dahinter, wo man dann in der Öffentlichkeit auch nicht alle kennt. Und entsprechend ist es auch schwer zu sagen, ja, jetzt haben wir wieder eine Chance verpasst.
0: Obexeritzig auf der linken Seite. Auf den Affrier. Der Affrier behaltet den Ball gut. Der Strafraumgrenze geht raus zu Besuki. Der Ball kommt rein, Flanke. Und dann ist es der Filet, der den Ball zurückköpfen kann zum Fasli oder Strafraumgrenze. Der wieder zurück zum Müller, Aqua, dann zum Thaler als hinterster Mann.

0: von GC kann dort klären. Das hat sehr gut ausgesehen. Dann bereits wieder ein Ballverlust von GC. Der Oli Eckli, unser Captain, der heute von Anfang an wieder spielt, hat sich den Ball können schön zurückerobern. Und dann ist es der Zuckit im Kopfballduell. Und er gönnt Obexer wieder. Eine lange Ballbesitzphase vom FC Aarau. Afri, aber scheitert dort oder bleibt hängen am GC-Verteidiger. Und dann kann GC die Sache klären. Eigentlich ein Foul und dann ein super Einsatz von zwei FC Aarau-Spielern. Super Einsatz. Der Oli Eckle geht fast über. Sie sind zweite hoch, sind hier gerätscht. Sehr schöne Szene gsi. Also
1: gut gemacht.
0: Zu wenig Aggressivität kann man nicht vorwerfen. Der Aarauer Spieler da, es sind 12 Minuten gespielt im Aarauer Brücklifeld, wo einmal mehr sehr, sehr voll ist. Ich weiß nicht, ob es ausverkauft ist heute oben, aber es sieht, ist es ausverkauft.
1: Ja.
0: Okay.
1: Ja, mit Gianni Wieler noch telefoniert und er hat gesagt, er ist eigentlich locker ausverkauft.
0: Gianni Wieler, ja, aktueller Medienchef beim FC Aarau, vorher noch bei Blue gsi und Aarau jetzt mit der nächsten Möglichkeit. Nein, Faslio reklamiert beim Schiri. Kann noch gehen, Ingam, ob es Hens war.
1: Ja,
0: das
1: ja ist okay. Aber ja, das ist. Hätte er nicht können gesehen.
0: Also jetzt
1: ist aber keine gefährliche Situation daraus entstanden. Entsprechend, wieder gibt es, aber siehst du jetzt den Unterschied? Sie spielen relativ viel hinterher, suchen ruhig die Lücken. Die Aarauer sind, wenn sie den Ball haben, schneller, aggressiver, sind mit Zug nach vorne. Das ist im Moment der grosse Unterschied. Aber,
0: jetzt Aspi Jensen zieht jetzt die Strafe rein. Der Ball kommt, hoch in die Mitte. Und der Lee hat den Ball schon fast, aber dann ist es Eckball, sagt der Schiedsrichter, dann gibt es den ersten Eckball für GC. Das war jetzt die erste heikle Situation, die Flanke vom Aspi Jensen. Sowieso ein Spieler, den man wirklich gut muss unter Kontrolle behalten muss. Die Bayern-Leihe gab, die bei GC spielt, die schon einige Top-Momente hatte in dieser Saison. Er also mit einer butterweichen Flanke in den Strafraum rein. Und Aarau hat das noch klären zum Ungunsten von einem Eckball, der jetzt gerade getreten wird. Der Eckli hat dort noch ein bisschen reklamiert beim Schiri. Der Ball ist jetzt frei gegeben. Jetzt wird der GC-Spieler den Ball in die Mitte bringen. Er kommt jetzt hoch in den Strafraum rein. Der Hübel ist draussen und hat sehr souverän. Richtig auch da, dass man da gerade am Anfang Selbstvertrauen hat. Kein Problem für Marvin Hübel und der Gegenangriff ist lanciert über einen dicken Mann auf der rechten Seite. Er macht das wunderbar, geht alleine, ein bisschen steil, aber setzt sich gut durch, der Fasliwitz kommt, läuft Richtung Strafraum, könnte schiessen, schiesst aber noch nicht, trippelt weiter, schiesst dann und der Ball wird abgefangen und dann ist der Obexer, der könnte ansetzen, täuscht aber den Schuss an, kommt wieder der Ball über, das war jetzt ein bisschen überhastet gewesen. Trotzdem der Ball noch in der Reihe vom FC Aarau. Der Thaleritz mit dem zweimalen Feldpass und beim dritten Mal klappt es trotzdem. Dann der Fasli wieder und der Thaler nachher mit dem feldsteilen Pass. Also GC-Verteidiger müssen sich da schon ordentlich wehren gegen die Angriffe vom FC Aarau.
1: Es geht eindeutig schneller mit den Aarauer, wenn es nach vorne geht, als Zürcher. Ob denn der ruhige Aufbau oder das aktive nach vorne spielen die bessere Lösung ist, wird sich im Verlauf von dem Spiel noch zeigen. Etwas, wo die Aarauer unbedingt abstellen müssen, sind die Diskussionen gerade wieder mit dem Schiedsrichter.
0: Das hast du nicht gern, ne? Das hast du gar nicht gern.
1: Ist eine halbe Minute her, eine Minute her, und man geht gleich noch zum Schiedsrichter reklamieren, statt dass man sich auf seine Arbeit konzentriert. Das wäre eigentlich viel schlechter.
0: Ja, und legt sicher auch ab. Natürlich. Ist dann völlig auf etwas anderes fokussiert in dem Moment. Also, GC mit dem nächsten Angriff, können wir noch Strafe um Grenzen, schaffen das aber nicht. Dann Aarau mit dem Ball gewinnen, muss aber wieder verlieren. Das war jetzt nicht so gut gewesen, aber GC spielt es zum Glück auch nicht gut. Und dann geht es über die rechte Seite. Dort ist der Obexer, der den Ball Richtung Afri hält, aber dann der GC-Verteidiger macht das sehr souverän. Und der Fili mit einem schönen Gruß an Dirk Abels. Checkt ihn hier fort im Zweikampf. 16 Minuten sind gespielt hier im Aarauer Brücklifeld. Es steht 0:0 zwischen dem FC Aarau und GC Zürich. GC Zürich für die HörerInnen, die sich gefragt haben, ob sie auch wieder mit der U17, U15, was war es, was sie eingesetzt haben?
1: U11, glaube ich.
0: Ah, ist es gewesen, genau. Nein, es ist tatsächlich nicht. Die Jungen sind nicht die jungen Spieler, es ist tatsächlich die erste Mannschaft, die hier auf dem Platz steht.

0: immer wahnsinnig froh. Die hätten ja auch gar nicht gewusst, was machen. Die haben so lange frei gehabt.
1: Hat ja auch viel Aufregung gegeben, gefährliche Flanken in Aarauer Strafraum, aber...
0: Akko hat das sicher vor dem Frei können klären können. Dann der Zug gibt, aber das war ein bisschen sehr optimistisch gewesen. Der Ball und dann der Jäckli mit einer schönen Grätsche. Der zeigt vollen Einsatz, der Captain jetzt auch wieder. Super motiviert, Oli Jäckli, haut alles rein da. Haut auch fast den GC-Verteidiger um. Das muss ich mir dann merken, der GC-Verteidiger mit der Nummer 20, es ist dann Gom, Bashir Gom, wo das war. Dann wieder das Duell Aqua gegen Frey und dann kommt aber der Krasnitschi durch, ehemaliger Aarauer Junior, muss dann abbrechen. Und dann ist es der Elias Filet, der da gehalten wird. Und wenn ihr euch fragt, wenn ihr vielleicht im Hintergrund einmal gehört, dass es da noch Leute hat, die noch viel mehr laufen, weder der Gocki und ich, dann ist das Radio Blind Power, das da gerade neben uns hockt. Und sie übertragen das Spiel live übertragen für sehbehinderte Menschen. Oder Menschen mit Sehbeeinträchtigung, wenn man das ganz korrekt, denke ich, sagt. Und das ist klar, da muss man natürlich jede Situation kommentieren und kann nicht ab und zu so dumm laufen wie wir zwei. Obwohl dumm laufen schon auch eigentlich Spass macht, muss man sagen.
1: Das sind natürlich alles Fachgespräche, die wir hier führen. Ah. Das hat mit Tom Lover gar
0: okay.
1: nichts zu tun.
0: Schön. Ja, das danke. Nein, super.
1: Nur ein Scherzchen zwischendurch machen wir.
0: Fachgespräche.
1: Ja, wir könnten auch über das Wetter gut. reden, das übrigens im Moment sehr, sehr gut ist.
0: Das Wetter ist wirklich sehr, sehr gut.
1: Scheint und ja.
0: Was ein bisschen gefährlich ist, ist, dass wir doch in der Zentrale, in der Verteidigung immer wieder die 1-zu-1-Duell hat, Aqua Frey, und das gefällt mir nicht immer wirklich gut, weil irgendwie habe ich das Gefühl, dass der Michi Frey ist schon noch recht heiß.
1: Ja, ja.
0: Und ich weiss auch nicht, wenn der Bulle auf einem lossäckelt, ob das reicht, obwohl der Aqua ja jetzt kein Kind von Traurigkeit ist. Trotzdem.
1: Man muss halt einfach auch schauen, dass es gar nicht zu diesen Situationen kommt, dass der Ball gar nicht in die gefährliche Zone eingeflankt kann werden. Das ist leichter gesagt als gemacht, das ist mir absolut klar. Aber es wird natürlich jedes Mal brenzlig, wenn der Ball zu fliegen kommt. Jetzt geht es über die rechte Seite, wobei der Ball dort ins Out geht. Und nein, stimmt nicht. Es geht nicht ins Out, im Gegenteil, es gibt einen Zweikampf. Der gönnt aber unser David Aqua und es gibt einen Entlastungsfreistoß aus der eigenen Platzhälfte, ganz weit hinten. Der Freistoß wird Marvin Hübel ausführen, rührt den Ball noch etwa 5 Meter weiter vorne. Zur grossen Unzufriedenheit der Zürcher Zuschauer, die dort direkt hinter ihm noch ein bisschen Wände mit Pfiff durcheinander bringen. Ja, das mit den, du hast das mit den U11-Spielern und den Junioren, die da gespielt haben für GC, noch erwähnt. Man hat sich bei GC die Hoffnung gemacht, dass man ein bisschen eine längere Pause kann machen kann. Ich glaube, das sind dann nicht die Details, die schlussendlich über Sieg oder nicht Sieg werden entscheiden. Das sind Psychospiele, da kann man noch ein bisschen Kommentare generieren und ein bisschen Aufreger. Aber ich glaube nicht, dass das der Unterschied wird machen, ob jetzt der Kitzel noch 2 Tage mehr Pause gehabt hat.
0: Apropos Kommentar generieren, das kann man auf der FC Aro App, auf unserem Audio-Livestream. Falls ihr irgendeine Frage habt, unnützes Wissen, jetzt sind wir recht gut, muss man sagen. Und,
1: danke vielmals.
0: Wie das Spiel momentan sich zwischen den zwei Strafräumen abspielen, haben wir auch Zeit ab und zu, um dort drauf zu schauen, obwohl sich der Schiedsrichter-Coach, wie sich das nennt, neben mir, der Alain Bieri, bestimmt fragt, was wir da alles für Geräte haben und so. Und ich muss sagen, es sieht auch einfach wahnsinnig gut aus, die vielen Geräte hier bei uns auf dem Tisch, oder Gott? Ich muss schon sagen.
1: Wahnsinn, ich habe den Fotoapparat hier mit dem 400er-Objektiv.
0: Das ist extra noch mitgekommen.
1: Extrem lang und wenn ich da links und rechts schaue, die sind ganz schlecht ausgerüstet. Also wir sind da so von wegen Plapperi und so. Wir sind am besten von allen ausgerüstet. So, komm, kommentiere ein bisschen den Match. Es geht doch ein bisschen etwas.
0: Ja, allerdings. Wir wären mit dem Auto da, wären wir uren gut tuned, kann man sagen. Apropos Gerätli. Also, Zürcher im Ballbesitz mit dem nächsten Angriff. Es geht über die rechte Seite. Der Meier jetzt spielt Retour. In der Nummer, was ist das? Ja, 27. Das ist der Sven Köhler, der von Eintracht Braunschweig gekommen ist, der Deutsche. Und dann kommt wieder eine Flanke in die Mitte und der Lee wieder mit dem Kopf. Das war gar nicht so ein schlechter Kopfball gewesen. Das ist jetzt schon zum zweiten Mal, wo der Lee zum Kopfball kommt. Er, der ja vor einem Jahr
1: getroffen,
0: das 1-0 geschossen hat, wenn es mir recht ist.
1: Vor, glaube ich, als Christ und ist getroffen, ganz genau. Weißt du, der hast du jetzt 1-0 geschossen. Das war die 14. Minute. Relativ früh war dort eigentlich klar, die 14. Minute längstens vorbei. 21 sind es unterdessen, die gespielt wurden, sind im Bröcklifeld in dem ersten Barrage-Spiel zwischen Aarau und GC.
0: Ja, und was wir nicht erwarten können, ist Aarau mit 53% Ballbesitz.
1: Oh.
0: Das ist also eigentlich gar nicht Aarau-typisch in dieser Saison. Sonst überlässt man in der gegnerischen Mannschaft da mehr eigentlich das Feld und schiesst dafür Goal. Also relativ hoher Ballbesitz für den FC Aarau und eine super Abwehr von Serge Müller da gegen Patrick Frey. Haben viele, die den Ball gut annehmen können, spielt ihn zum Suki. Der hat aber gerade zwei um sich herum. Darum muss der Oli Eckli dann einfach den Ball mal führen. Schwarten, haben wir einmal gesagt, früher.
1: Ja.
0: Das sagt man auch, können wir auch heute noch sagen. Wir schwarten sagen, den Ball einfach mal führen. Und das hat der Oli Eckli in dieser Situation gemacht. Und GC wieder im Ballbesitz. Und ja, so wie es jetzt aussieht, ist es eher das Spiel, das wir kennen vom FC Aarau in dieser Saison. Man überlässt die gegnerische Mannschaft das Spiel. Und das macht Aarau jetzig. Und GC sucht da die Lücke.
1: Genau, die prozentuale Ballbesitzverhältnisse haben sich ja wieder gekehrt. Jetzt ist der GC wieder mit mehr Ballbesitz. Wenn ja die ausgerechnet wird, muss man wissen, wenn der Ball im Out ist, also ein Abschluss geht und so, dann läuft die Zeit gar nicht. Also nur wenn er im Spiel ist, wird eigentlich die Zeit gerechnet, ob gespielt wird. Also gerade wenn jemand sehr lange braucht, um den Einwurf zu machen, dann ist das kein Ballbesitz. Oder? Aber eben, darum wird das jetzt noch recht hin und her schwappen mit den Prozentzahlen. Was aber Aarau sicher gut tun, wenn man jetzt die eine oder andere Aktion wieder nach vorne hätte. Ein Ballfön wie jetzt der vom
0: Ja, auf der linken Seite ist Obexer frei, wird jetzt angespielt. Linus Obexer kommt Richtung Strafraum, bricht aber ab, geht uns 1 gegen 1, probiert sich durchzusetzen. Schönes Trickli gegen 2. Eigentlich spielt der Ball in die Mitte, aber dann war es zu ungenau. Gute Situation, da hat sich vielleicht ein bisschen zu viel zugemutet gegen 2. Am Schluss waren es dann 3. Bringt den Ball trotzdem mit Mitte, aber viel zu ungenau. Ja, das hätte es können sein. Und ich schaue ihm Peter Zeidler zu, wie er wieder gestikuliert und Sachen anzeigt. Und der Lee schaut ihn an, ziemlich entgeistert, muss man sagen.
1: Reine Verzweiflung.
0: Ja, aber das ist, wie man ihn kennt. Und jetzt mit dem einen Verteidiger von GC fleissig am diskutieren. Wäre vielleicht noch einer als Fußballkommentator, wer weiß. Der Fili gönnt das Duell, Kopfballduell, wird die Rücken gestossen. Kanaga Singam lässt das durchgehen. Dann ist der Zvoranek die andere Bayern-Leige ab. In der Reihe von GC, der im zentralen Mittelfeld bisher eine gute Partie spielt.
1: Ja, und auf unserer Seite Zuckit, der jetzt auch die Situation wieder geklärt hat, den Ball hintergespielt hat, im Moment ein bisschen der ruhende Pol, nebst dem Oli Eckle, der ja auch nicht dafür bekannt ist, dass er der grosse Aufreger ist auf dem Platz, auch immer sehr gut koordinieren alles kann. Ein weiter Ball jetzt, ja, das werden wir im Verlauf des Spiels immer mehr sehen wahrscheinlich. Mir hat es gefallen, wenn der FCR auch weiter kombiniert, weil das können sie, jetzt der Affri auf der rechten Seite,
0: sehr gut,
1: der gefoult wird und es gibt einen Freistoß am Ecke vom 16er auf der rechten Seite.
0: Und jetzt sagst du, Gocki, der gerade wieder gefällt dir nicht, dass der Fasli und Gocki reklamieren.
1: Ja.
0: Im Schiedsrichter kann er hingehen.
1: Völlig nicht nötig, er hat ja den Freistoß.
0: Das stimmt bekommen. Allerdings, ja. Und hat er sehr gut gemacht, Daniel Affri, wenn er den Freistoß rausgeholt hat. Er, der ja blitzschnell einen Antritt hat.
1: Ja, und ich weiss genau, wo er hinspringen, dass der andere den Fuß wird haben. Also, die Profi wissen das schon gut.
0: Für ihn natürlich. Mit FCZ-Vergangenheit, Daniel Raffri, für ihn wäre es eine besondere Genugtuung. Aber wenn ja sein Abgang nicht mehr ganz so rund, denke ich mal, war beim FCZ. Trotzdem, wenn man das ehemalige FCZler kann, GC1 auswischen, ist das sicher besonders schön. Für mich übrigens auch an dieser Stelle. Wir sind ja ein Fanradio, wir müssen ja gar nicht objektiv sein.
1: Wir gar nicht, nein.
0: Also, Fasli beim Freistoß, konzentrieren wir uns auf das Spiel. Der Ball kommt einzig rein, gefährlich, und Aqua! Wo dort 1 gegen 1 geht und es gibt Eckball, jawohl. Sehr gut gemacht und weil der Aqua in den letzten zwei Partien gegen Vaduz und gegen Iverdon getroffen hat, wird man jetzt gerade auch mal ein bisschen nervös, wenn der Ball von Aqua kommt. Und das Stadion Brückbifeld ist voll da und der Fan hat jetzt der FC Aarau an. Wallon Fasli beim Eckball. Er wird den Ball jetzt gerade in die Mitte bringen. Jetzt kommt der Ball in die Mitte, hoch mit gutem Effi. Der Serge Müller kommt heute leider nicht dran. Ball immer noch beim Sukit auf der linken Seite. Er wird wahrscheinlich hinterher müssen spielen. Gefährlicher Pass zum Obexer. Und der Ball ist ein bisschen abgerutscht. Oli Eckli kann er trotzdem für Aarau im Spiel behalten. Dann der Dirk Kabels mit einer wunderbaren Kerze in Aarauer Obenhimmel, wenn wir sagen. Regnet tut es nicht mehr. Eigentlich eine recht schöne Stimmung hier, wenn man im Brückli-Feld rumschaut. 27 Minuten sind gespielt, immer noch 0-0 zwischen dem FC Aarau und dem Grasshopper Club Zürich. Und bisher sieht man keinen Klassenunterschied zwischen dem Superligist und dem Challenge-Ligist. Und es ist der Linus Obexer, der den Ball reinbringen wird. Er muss dort noch warten, bis GC-Ersatzspieler vorbei sind, die sich schon warm machen müssen. Und jetzt kommt der Ball, der Einwurf kommt Richtung Strafraum zum Aqua. Aber dann gibt es Abstoß beim Justin Hammel, der Justin.
1: Wir haben eine erste Frage in der FC Aarau App. Ein User will wissen, wann ist GC das letzte Mal abgestiegen? Das wissen wir natürlich, das war die Saison 18-19 gewesen. Übrigens am 9. Nein, das stimmt eher, am 12. Mai leider. 2019. Das erste Mal nach 70 Jahren. GC, der ja manches Jahr nebst dem FC Aarau als die unabsteigbaren Gulden hat. Aarau hat es den zuerst Bereich gehabt und dann aber im 19. direkt abstieg. Es hat ein skandalöses Spiel gegeben in Luzern und dann haben sie dann müssen abstiegen. Sind dann aber wieder direkt aufgestiegen ein Jahr später. Also von dem her, wüsste ich auch gar nicht, ob das jetzt ein Skandal wäre, jetzt für GC mal ein Jahr in der Challenge League zu verbringen. Vielleicht täte ihnen das ganz gut. Die haben doch dort die einen oder andere Unruhe, wo man kann sagen, oder?
0: Absolut, würde es GC gut tun. Nur ich weiss nicht, ob die Spieler das auch wissen, ob es ihnen wirklich gut tun. Das müssen wir vielleicht mal sagen. Der Michi Frey, der weiss es sicher. Der geht hier nämlich gerade rein und der Linus Obexer nimmt das Geschenk an und haut ihm auch noch irgendwie oder rempelt ihn so leicht an. Sehr gut. So ein bisschen gewisse positive Härte braucht das hier. Und der FC Aarau lässt sich komplett nicht einschüchtern, im Gegenteil. Sie treten hier wirklich als Heimmannschaft auf. Bisher warten wir allerdings noch auf eine wirklich gefährliche Szene oder auf einen echten Schuss aufs Goal. Das ist, bis jetzt haben wir einen Schuss aufs Goal, das ist leider auf der Seite von GC. Jetzt aber ein Freistoß. Wallon Fasliu wird den Ball Richtung Strafraum bringen. Der Ball kommt jetzt an die Strafraumgrenze. Dort ist der Filet, der Ball nicht gibt. Dann der Sukic mit einem schönen Schuss. Der zieht er sehr schön ab an der Strafraumgrenze. Leider ein bisschen zu hoch angesetzt. Und vorher schon der Elias Filet, der wieder sich in die Höhe schraubt. Man weiß aber gar nicht, wie der das macht.
1: Ja, es war wieder ein ähnlicher Spielzug gewesen, wie der vorhin mit dem Abschluss von Oli Eckle. Der Ball wird weit führend in die 16er gespielt und der Ball kommt dann zurück auf einen Spieler, der dort wartet auf den Ball. Damals war es der Zucki gewesen, und aber auch er hat das Ziel deutlich verfehlt. Noch kein Goalschuss vom FC Aarau übrigens, bis zu einem.
0: Ja, jetzt Achtung, heikle Szene um eine Strafraumgrenze herum, der Alfrey mit einem ungenauen Zuspiel. Und GC hat fast können profitieren und jetzt gibt es aber Eckball für GC. Ja, ich denke, so ungenaue Zuspiel kann sich der FC Aarau nicht viel erlauben, weil zum Beispiel der Asp Jensen ist schon in einer guten Position gewesen. Zum Glück hat die Aarauer Verteidigung die Mitte gerade können zustellen und es hätte keinen Torschuss gegeben. Jetzt aber Eckball für GC.
1: Der erste Eckball war nicht gefährlich. Er konnte den Hügel abfangen. Was passiert damals von der linken Seite?
0: Der Ball kommt jetzt in den Strafraum rein. Und dort ist der Serge Müller, der den Ball klären kann. Dann der Afrié. Ball im Ballbesitz. Ja, per Kopf. Ballbesitz immer noch für GC. Auf die rechte Seite Strafraum aus. Eine gefährliche Situation. Der Ball flippert durch den Strafraum. Das hat er jetzt echt ganz gut gemacht. Der Spieler von GC und will ich die natürlich nicht unbedingt so gut kennen. Ah, Mann, das ist mein Kollege aus Braunschweig, der Sven Köhler, der in der Winterpause zu GC gewechselt hat. Er hat den Ball an der Strafraumgrenze scharf einfach mal quer durch den Strafraum gespielt und ja, keine schlechte Variante. Es könnte immer ein Bein dazwischen sein.
1: kennt man eigentlich besser aus der Challenge League. Dort kannst du einfach mal den Ball in 16er hauen, irgendeiner ging dann schon in die verkehrte Richtung. Das passiert dort noch viel. Mit dem Gegner eigentlich rechnen, dass der einen Fehler macht. Das dürfen wir heute nicht. Also geht es rechnen damit, dass die wenig Fehler machen, wobei auch der Ballverlust, den ich habe loben, ist jetzt gerade wieder rückgängig gemacht worden.
0: So geht Günther zuerst, verliert ihn aber auch gerade wieder. Und jetzt geht es ja Achtung, Aspiensen am Strafraum. Geht das Tripling rein, vernascht dort der 2. Uiuiui, heikle Situation jetzt da. Aber es gibt Abstoß. Zum Glück gibt es Abstoß für den FC Aarau. Der Aspiensen ist schon zum Corner rausgelaufen. Ist sich sicher gewesen, dass das Corner gibt.
1: Und, ja, ist sicher, ob das sogar offside war, der Pass in die Tiefe auf der linken Seite. Für das hätten wir dann zum Glück den VAR gehabt, der das hoffentlich richtig gesehen hätte.
0: Stimmt, den VAR haben wir ja auch noch. Ich habe wieder vergessen, dass wir den VAR ja heute auch im Brückli-Feld haben. Wir sind also nicht allein, wir haben den VAR bei uns.
1: Wir sind nicht allein,
0: genau. Und GC erfolgreiches Pressing, jetzt, was sie aufgezogen haben. Die Aarauer haben nicht können hinten raus kombinieren, sondern haben den Ball müssen mehr oder weniger unkontrolliert vorschlagen. Und bereits ist GC wieder im Ballbesitz. GC, wo jetzt 33 Minuten sind gespielt, ein bisschen besseres Spiel kommt. Auch die ein oder andere gefährliche Situation gehabt hat. Beim FC Aarau warten wir noch auf eine echte Torchance. Der viele jetzt im Laufduell, wo er aber nicht gönnt. Gibt es hier im Köhler noch einen mit auf den Rücken. Und dann der nächste Angriff von GC.
1: Die FC Aarau-Fans sind übrigens deutlich lauter als Zürcher. Das kann man glaube ich so sagen. Wir hören ja beide gut von dieser Position aus. Immer noch sehr zuversichtlich. Ja, mit uns die Stimmung allgemein sind jetzt ein bisschen heißer geworden. Jetzt ein Abschluss auf das Aarauer Goal, den der Hübel aber relativ einfach können abfangen.
0: Ja, es ist wieder der Aspiensen, der da schon recht Betrieb macht auf seiner linken Seite. Also die Aarauer tun gut dran, wenn sie den vielleicht, wenn es irgendwie geht, sogar das Zweite. Bewachen respektive verteidigen. Auch jetzt wieder das Pressing, wo GC hier aufzieht. Man sagt ja quasi, der Fußball von Peter Zeiler kennt nur Pressing. Jetzt aber die Möglichkeit zum Gegenstoß über den Fasliu. Der linke Seite ist der Linus Obexer. Der sucht eine Anspielstation, aber GC macht das gut. Stellt die Räume zu. Alles entdeckt. Obexer muss ein Leck probieren, verliert aber den Ball. Krasnici kann den Angriff lancieren. Und dann ist es aber der Aqua, der da mit der sauberen Grätsche reingeht. Der Lee nachher mit dem weiten Einwurf zum Frey. Was macht der Frey? Der Strafraumgrenze geht ihn ab. Achtung, der Lee im Strafraum innen. Ui, der Aqua liegt am Boden und hat aber den Ball noch. Der Lee leider immer noch. Der Ball kommt jetzt in die Mitte. Und dann ist es Aspiensen, der kann übernehmen an der Strafraumgrenze. Heikle Phase ist für den FC Aarau. Aspiensen geht das 1 gegen 1. Trippelt sich durch. Der erste, der zweite. Aber dann gibt es, was gibt es? Eckball oder? Es gibt Eckball. Ja, ist jetzt eine Druckphase von GC.
1: Karagasingam hat lange gehabt, um zu überlegen, wo er jetzt hinzeigen will. Er hat dann auf den Eckball geguckt. Ich weiss nicht, wie die Kommunikation da mal läuft unter den Schiedsrichtern, ob sich die noch ein bisschen absprechen und ob da der VAR noch reinruft, keine Ahnung.
0: Wer weiss, wir können den Schiedsrichtercoach fragen in der Pause, der hockt ja neben uns. Geht sie immer noch im Ballbesitz, wo jetzt in den letzten paar Minuten da sehr spielbestimmend geworden ist. Und FC Aarau die Verteidigung drückt, auch mit dem Pressing, der FC Aarau nicht mehr lässt aufbauen. Wir kommen jetzt über die rechte Seite. Das ist der Kundenverteidiger, der sich hier einschaltet. Dann geht es über den Meier, über das GC-Eigengewächs. Ja, GC sucht hier eine Lücke in der kompakten Aarauer Mannschaft. Von einem Pressing kann man nicht reden auf Seite vom FC Aarau. Alle in der Platzhälfte, ihre eigene Platzhälfte, dann der Dreischuss vom Lee, leider völlig ungefährlich. Und der Marvin Hübel kann den Ball easy aufnehmen.
1: Solange der FC Aarau in der Verteidigung diszipliniert bleibt, machen wir wenig Sorgen im Moment noch. Was wir ein bisschen aufpassen müssen, sind, wenn die Bälle in 16er kommen und sich die einzelnen Spieler dann durch die vielen Beine durchkämpfen, da kann es dann immer einen Zufallsausrutscher geben, wo man dann halt dann per Zufall ein Goal bekommt. Und so ein Zufall-Goal nimmt die auf Aarauer Seite ehrlich gesagt auch. Im Moment Einwurf von der linken Seite. Ich gehe davon aus, der Robexer ist es. Sehr viele Leute auf der Tribüne, man sieht gar nicht alles. Der Robexer wirft die auf der Strafraumhöhe, der linken Seite. Ah, Ball kommt zum Affrié und gibt es mal einen Abschluss vom dicken Mann? Nein, am 16er kann den Ball nicht unter Kontrolle bringen und es geht wieder in die andere Richtung. Allerdings sind sehr wenig Zürcher dort vorne, die auf den Ball warten. Der Ball liegt bereits wieder beim Marvin Hübel, der schnell für ihn spielt. Der FC Aarau macht den aber gleich für sie. Sie spielen da dann überhaupt nicht auf Zeit, auf irgendwie auf 0-0 oder irgendetwas in dieser Art. Man will tatsächlich einen guten Spielfluss beibehalten, aktiv bleiben und das Spiel auf ihrer Seite gar nicht einlaufen lassen.
0: Ja, und auf der FC Aarau gibt es so verschiedene Fragen. Wer momentan besser spielt? Also jetzt hat GC gerade eine sehr gute Phase gehabt, wir haben es erwähnt. Aarau kommt jetzt zum Glück wieder ein bisschen zurück mit dieser letzten Aktion. Aber ich würde sagen, GC ist schon ein bisschen die bessere Mannschaft. Vor allem hat Aarau noch keine Goalchance und keine wirklich heisse Szenen im Strafraum. Und da gibt es noch eine andere Frage, ob wir am Mittwoch auch am Übertragen sind. Wir zwei, nein, am Mittwoch sind wir nicht am Übertragen, die gibt es auch gar nicht zu übertragen. Am Donnerstag sind wir wieder am Übertragen, leider dann ohne Gocki. Denn es ist ein anderer Podcast, der dabei ist, nämlich der von der Brückli-Fan-Nostalgiker, jetzt aber der Krasnitschi. Und der wird umgerissen, veritabel umgerissen vom Jäckli. Mit dem, ja, wo hat er den am Hals zurückgerissen, der Krasnitschi?
1: Ja, er ist dann schon auch noch sehr theatralisch umgekehrt. Also, ja, hat natürlich schon gewusst, wenn er mich anlenkt, dann gehe ich um. Und dann gibt es auch Geld, was jetzt für den Jäckli eine Warnung gegeben hat. Freistoßposition aus rund 25 Meter, halb linke Position. Sicher gefährlich, weil er gibt wieder einen weiten Ball ins Gewühl rein und dann sind wir wieder bei dem Faktor Zufall, bei diesen Freistössen halt immer. Man kann jetzt nicht sagen, dass GC jetzt bekannt ist dafür, dass sie jetzt da viel Goal schiessen. Im Gegenteil, GC hat etwa halb so viel Goal geschossen wie der FC Aarau, das darf man auch nicht ganz vergessen, auch wenn es auf einem anderen Niveau ist. Genau, um 47 kann ich, wenn wir ganz austauschen. Jürgen schaut das dann nachher noch nach.
0: Ja, genau. Achtung! Oh!
1: Der Direktschuss.
0: Ein guter Schuss war,
1: auch
0: ja.
1: Nicht schlecht.
0: Ja.
1: Aber der gleich deutlich nebendurch, auch wenn es aus unserer Perspektive vielleicht ein bisschen knapper ausgesehen hat.
0: Also ich weiss, dass der FC Aarau in der letzten Saison, die schon fertig sind, am letzten Freitag 77 Goal geschossen hat. Am meisten von der ganzen Challenge League und auch am meisten Zweikämpfe hat der FC Aarau gewonnen. Und wie wenig Goal das GC geschossen hat, das interessiert mich eigentlich so etwas von nicht. Da kannst du gerne nachschauen, lieber Gocki. Und das machst du auch sicher gerade, oder? Weil
1: da muss man aber weit aber die Tabellen runterschauen. Das 48 Goal.
0: Gerade bist am Absteigen.
1: 4 Goal mehr als Winterthur.
0: Oha, okay. Kann man machen. Jetzt
1: aber der Aarauer, der da ziemlich brutal gefoult wird. Und es gibt auch da eine geile Karte auf Zürcher Seite.
0: Zu Recht.
1: Wäre das auch wieder ausgeglichen, kann man sagen. Das ist schon die internationale Härte.
0: Ich denke es nicht. Härte. Man muss wirklich sagen, der FC Aarau hat ja eine super Saison abgeschlossen. Leider nicht mit einem ganz, ganz grossen Ziel, aber 80 Punkte ist wirklich ein absoluter Vereinsrekord. Ja. Wenn wir es vergleichen tun, letzte Saison mit 72 Punkten aufgestiegen. Und Aarau also in dieser Saison 80 Punkte und landet jetzt in der Garage.
1: In der Garage, genau.
0: Aber passt eigentlich, oder? Aarau am Freitag in der Garage gelandet. Und Faduz ein Pünktchen mehr. Und der Ball kommt hoch in Strafraum rein. Wow, das ist der Hammer, der den Ball verpasst. Oder der Müller.
1: Hey!
0: Wo der Müller angeht. Und es geht aber weiter. Es geht weiter. Der Müller bleibt liegen. Der Zuckit holt sich den Ball. Und dann ist der Krasnitschi, der ehemalige Aarauer, der sich da leider gut in Szene setzt. Der Serge Müller bleibt immer noch liegen. Und dann wird er abpfiffen und der Obexer. Uiuiui, Rudelbildung jetzt. Der Obexer hält den Krasnitschi um und die ganze GC-Bank steht da auf. Der Schiedsrichter Kanagasinga mit allen Händen zu tun. Und der Raul Bobadilla an vorderster Front. der Aqua hat sich den Abels holen, hat ja Stell vom Aqua auch so gemacht. Hat die all den Abels geholt und das ist jetzt das erste Mal richtig zu unterdrin. Was allerdings der Raul Bobadilla vor der GC-Bank sucht,
1: Er hat sie probiert zu schlichten. Er diskutiert jetzt auch mit dem vierten Offiziellen. Er hat ja dort eigentlich die Leute wegschicken.
0: Vielleicht hat er Mitglieder, neue, frische Mitglieder für sein nächstes Asado gesucht.
1: Ja, Obexer, müssen wir leider sagen, zu Recht geil. Also er hat dort nicht wirklich auch noch müssen, den Spieler so provokativ dann umhauen. Es hat gelangt, dass er den Ball rausgespielt hätte und dann wäre die Sache erledigt gewesen. Aber das sind natürlich die Emotionen auch jetzt im Spiel nach dem Foul, im respektive der, ja, ist das Foul gewesen, der Goalie, wo der Serge Müller angegangen ist. Kann man streiten drum, haben wir eine Wahr? Oder das könnte kontrollieren, würde sich der jetzt melden in so einem Fall?
0: Wir haben eine Wahr und Schiedsrichter-Legende Alain Bieri hockt ja nicht mehr und hat den Bildschirm da. Ich vergesse das immer wieder, dass ihr die schauen könnt.
1: Ich bin gerne sparsam mit dem Wort Legende.
0: Okay, ja, das ist gut. Ja. Ich hätte gesagt, es klingt einfach wahnsinnig gut, aber du hast natürlich schon recht. Aber ich hätte jetzt noch gerne gesehen, ob das wirklich geil ist. Ja, wahrscheinlich. Du hast ja, wahrscheinlich. Es ist eine geile Karte.
1: Es war nicht nötig, dort noch so reinzugehen. Das muss man einfach sagen.
0: Voll so ein bisschen Rudelbildung gehört schon dazu.
1: Ja, und ein bisschen Aggression wieder ein bisschen weißt, dass ein bisschen schwach werden.
0: Und wie schnell GC Bank aufgestanden ist, habe ich auch nicht schlecht gefunden. Jetzt aber GC mit dem Gegenangriff kommen wir es über Krasniqi. Der schiesst, aber es war eher ein Schüssli, der da aufs Goal kam. Ist er, der ja, wirklich ein Aktivposten ist.
1: Hast du das gehört? Das bin auch ich gewesen.
0: Nein, das habe ich jetzt wirklich...
1: Werbedurchsage vom Gocke hat es jetzt noch gegeben.
0: Ist das so?
1: Ich bin überall.
0: Ich habe schon Angst gehabt, du willst auch noch die Werbung effektiv nachsprechen und da Werbung machen, was natürlich absolut verboten ist.
1: Nein, wir machen keine Werbung. Wir machen nur für den FC Aarau Werbung und der kann für sich Werbung machen. Und sie spielen also nach wie vor ein ausgeglichenes Spiel. Also, es hat eine Druckphase gegeben von GC, die jetzt aber auch abgeflaut ist, kann man so sagen. Der FC Aarau kontrolliert den Ball.
0: Ja, und es ist nicht mehr lang bis zur Pause. 43 Minuten sind gespielt. Aber der Angriff vom FC Aarau versandet hier jetzt ein bisschen jetzt ungenau und der geht um wie ein Baum.
1: Er hatte etwa 5 Sekunden gehabt, bis er gelegen ist, aber ja. Es hat zählt. Es gibt einen Freistoß.
0: Fast nicht berührt, aber ist klar. Natürlich, wir wissen alle, Jäckli verwarnt, Obexen verwarnt. Genau, und dann geht man gerne noch ein bisschen stärker, weiter, höher. Aber jetzt geht sie Richtung Strafraum. Und dann machen sie das zweite sehr gut, Dickenmann und Müller. Dickenmann haut den Ball führen, leider in die Füße von einem GC-Spieler. Jetzt können wir es wieder sehr gut gemacht von Dickenmann zum zweiten Mal. Und jetzt eine Kontermöglichkeit. Viele suchen, wo der Ball ist. Geht dann ins 1 gegen 1. Und wird da berührt, aber es gibt Einwurf für den FC Aarau. Sehr gut gemacht vom Filet. Nicht nur ist es gewesen, wo das gemacht hat, es steht eben Bashir auf dem Trikot. Darum verwechsel ich den ständig.
1: Einwurf wieder von der linken Seite. Aber der Thaler spielt den Ball zurück zum Aqua und der Aufbau geht von hinten los. Weiter Ball nach vorne, wieder auf den Robexer, wo der Kopfball geht.
0: Und der Faslio könnte jetzt schiessen. Schiesst, aber der Schuss wird blockt. Jetzt wieder gute Phase da, kurz vor der Halbzeit. 45 Minuten sind gespielt im Aarau Brückli-Feld. Es steht immer noch 0-0. Und der FC Aarau setzt jetzt hier zum Schlussspurt an in der ersten Halbzeit. Der Linus Obexer wird den Ball einwerfen. Weit einwerfen in den Strafraum von GC.
1: Wieder auf dieser Höhe vom 16er. He? Das können sie gut.
0: Der Ball kommt jetzt. Nein, kommt nicht aufs Goal zu Marco Thaler. Kurz eingeworfen. Dann geht Linus Obexer ins 1 gegen 1 und der Flanke wird abgefälscht und es gibt keinen Eckball, es gibt Abstoß.
1: Das war leider eine schlechte Flanke, man kann es nicht anders sagen. So, es gibt gleich Pause, 14 Minuten, 44 Minuten zum Spiel, 45 Ball. Und wir sehen jetzt dann gerade Nachspielzeit.
0: Ja, da muss man aufstehen, um zu sehen, wie lange das Nachspielzeit geht, weil die Leute immer noch aufstehen auf der Tribüne. 1 Minute wird nachher gespielt hier im Aarau Brückli-Feld. Nach wie vor 0-0. Und jetzt ist es wieder, während Justin Hammel hier ausgeleitet, wieder eine ausgeglichene Partie. Noch vor etwa 15 Minuten GC ein bisschen besser im Spiel gewesen, auch eine veritable Druckphase gehabt, haben früh gepresst, das machen sie auch jetzt wieder, ziehen das Pressing auf, der Marvin Hübel halbt den Ball mal vorne Richtung Filet, der kann sich gut Affier behalten, der Ball kommt zum Affrier und dann ist es jetzt Offside gewesen.
1: Ja, aber der Ball ist von einem Zürcher gekommen, hallo.
0: Wunder, ja, das ist jetzt eigenartig. Okay.
1: Da, wer jetzt da, wir haben ja ein VAR, warum lassen die Aktion jetzt noch fertig spielen? Also, so klar ist es noch nicht gewesen. Der Ball ist von einem Zürcher gekommen, Kopfballduell. Ja.
0: Ja, Peter Zeiler schüttelt den Kopf da, ist nicht zufrieden mit dem Hinterverteidiger. Mit dem Bashir, der ja gar nicht Bashir heisst. Und das ist der Halbzeitpfiff vom Schiedsrichter Kanaga Singam zwischen dem FC Aarau und dem Grasshopper Club Zürich. Steht nach der ersten Halbzeit in dem Hinspiel von der Barrage 0-0, unentschieden, und ich würde meinen, ein gerechtes Unentschieden.
1: Absolut, im Moment absolut gerecht, und auch wenn wir uns das anschauen, auch ein 0-0, wo, wenn das nach 90 Minuten noch würdest, absolut alles offen lässt für das Rückspiel. Also da ist weder etwas gewonnen noch etwas verloren. Selbst ein Goal auf beiden Seiten aktuell. Beide Mannschaften sind ähnlich stark, also wir haben durchaus Chancen, in weiteren 90 Minuten einen Match allenfalls zu kehren. Es wird aber genauso schwer sein, einen allenfalls kleinen Vorsprung zu halten.
0: Ja, also,
1: 0-0 ist absolut okay.
0: In dieser Form zutraut, dass sie nach dem Nackenschlag vom Freitag können so eine erste Halbzeit abliefern. Da muss man wirklich sagen, Chapeau, ich hoffe, das können sie in der zweiten Halbzeit bestätigen, weil es ist ja nicht nur der Nackenschlag, also psychisch, was du bekommst oder bekommen hast am Freitag, sondern es ist auch noch das Physische, die null Vorbereitungszeit, null Regenerationszeit, die man gehabt hat, muss man einfach schon auch immer wieder sehen. Und dann da so eine erste Halbzeit abliefern, das macht Mut für die zweite Halbzeit.

0: 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Also, bis später.
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4: Zurück hier aus dem ausverkauften Brückli-Feld melden wir uns. Es steht zwischen dem FC Aarau und GC Zürich. Immer noch 0-0. Mein Name ist Jürg Morgenegg und neben mir ein erfahrener Mann, was Medienarbeit im Fußball angeht und Podcast. Ist eigentlich der Host vom FC Aarau Fan Podcast. Gocki, du bist zurück, respektive du bist gar nicht weggegangen, du bist hier bleiben hocken in der Pause.
5: Wir sind jetzt seit 3 Tagen sitzen wir hier und wohnen hier im Brückli-Feld quasi. Ja.
4: So ist das. Und was faszinierend ist, wenn es ausverkauftes Stadion ist und man hier Radioübertragung machen will, dann ist es so, dass alle nachher dann ein Handy führen in der Pause und dann so leicht abgehackten Moment kommen bei der Übertragung. Wir gehen aber davon aus, dass das nur in der Pause kurz war, respektive Anfangspause, und das jetzt wieder wunderbar funktionieren tut, tun auch die Feuerwerke von den GC-Anhänger. Die machen hier ziemlich Nebel und das kennen wir noch von der letzten Barrage. Dort haben wir ziemlich lange Unterbrechungen gehabt, weil das Brückli-Feld quasi nicht mehr gesehen hast vor lauter Nebel, was dann auch mit der Zeit ein bisschen mühsam geworden ist. Sehr schön auch, dass das hinter mir die beiden Schiedsrichter-Coaches die Partie nochmal analysieren, aus Sicht vom Schiedsrichter. Das ist wirklich noch interessant. Sie sind, kann ich dir sagen, Gogi, sind also sehr zufrieden mit dem Schiedsrichter Kanagasingam.
5: Hat auch noch nicht viel wirklich eklige Momente müssen bewältigen. Also ein relativ faires Spiel. Die zwei gelben Karten, kann man sagen, ja, das sind Zweikämpfe gewesen, die es einen Moment lang gebraucht hat. Oder es einen Moment gebraucht hat und dann hat es eine kleine Schöpferei gegeben, unten, wo dann schlussendlich der Linus Obexer noch eine geile Karte kassiert hat. Aber sonst ist noch keine böse Aggressivität im Spiel drin. Wir können darum noch ein bisschen rumlaufen, weil im Moment das Spiel gar noch nicht losgeht. Ein Rauchschwaden hängt da noch mitten im Spielfeld drin, auf der Spielhälfte der Zürcher. Also wir haben da, müssen da noch ein bisschen Geduld. Wir können vielleicht noch eine Frage beantworten, die auch gestellt wurde in der App, warum spielt der Vladi nicht? Die sich zurückerinnern, unser 5-1-Sieg gegen Nyon. Wir haben mit der exakt gleichen Startaufstellung sind wir in diesem Match hier gestartet und ganz nach dem Prinzip Never Change a Winning Team. Und zudem finde ich, und das sage ich auch immer gerne wieder im Podcast, dass man ja das Feuer und das Pulver ja nicht schon von Anfang an muss verschiessen muss. Also ein Vlad in der zweiten Halbzeit kann ich mir durchaus vorstellen, dass er dann ein paar Gefahrenmomente bringen kann.
4: Ja, und er schleppt sich auch mit einer Verletzung so ein bisschen weit um. Ich glaube, nichts Dramatisches, aber ich habe das Gefühl, dass das sicher auch dazu geführt hat. Und in dem Moment sagt der Schiedsrichter Kanagasingam, dass es losgeht. Der Nebelschwaden von Zürich sind verflogen. Wir können anstoßen. Und ja, Hopparau. Also, wir hoffen auf eine gute zweite Halbzeit, die jetzt startet. Zweite Halbzeit FC Aarau gegen GC Zürich. Das ist das Barrage-E-Spiel. Das Rückspiel dann am Donnerstag am Viertel ab 8. Und das ist echt die erste gute Situation von GC. Und Gocki, jetzt gehe ich wieder mal hören, wie du auf der App tönst. Bist du einverstanden?
5: Ist gut. Ich hoffe, du hörst das Gleiche, was ich hier sage und plötzlich etwas ganz anderes rauskommt. Das wäre auch noch lustig, dass wir da einen Transkriptfehler hätten. Ja, die ersten paar Minuten wird sicher wichtig sein, dass man eben keine gefährlichen Situationen zulässt, den Ball unter Kontrolle bringt. Das hätte man jetzt gegen den Jansen können eigentlich gut erledigen. Abgefangen wurde der Ball, bleibt in Aarauer Besitz, gibt auf der linken Seite jetzt einen Einwurf, der dann direkt vor den Aarau-Fans kann ausgeführt werden. Ja, eben, wir müssen schauen, dass wir das Spiel in den ersten 15 Minuten so ruhig wie möglich können gestalten können, damit da nicht aus dem Nichts raus dann quasi irgendetwas passiert, was uns dann 3/4 Stunde lang wehtut. Ich glaube, ich würde nicht gerade auf Resultat halten spielen. Ich glaube, das wäre ein bisschen übertrieben.
4: Schön wäre natürlich, wenn der FC Aarau da könnte das Goal schiessen. Jetzt nämlich eine gute Situation. Der Fili kommt den Strafraum rein, bringt den Ball Richtung Nebelschwaden. Aber der Justin Hamler sieht leider trotzdem den Ball noch gut, auch wenn er jetzt von seinen eigenen Fans vernebelt worden ist. Es hat sehr gut ausgesehen, was da der Fili und der Afrié gemacht haben auf der linken Strafraumseite. Und es ist GC da mit dem nächsten Angriff. Ein Pressing von Aarau findet eigentlich nicht statt. Man lässt da GC aufbauen, ihre eigene Platzhälfte innen. Und dann geht man in Form von Zuckit, greift man da den ballführenden Spieler an. Jetzt ein weiter, langer Ball, wo der Aqua kann rausköpfeln, nur bis zum Frei. Dann kommt der Ball auf die rechte Seite zu GC, aber dann ist auch wieder Aqua, der hier klären kann, dass heißes Tänzli macht, aber bis jetzt geht das Tänzli noch auf. Dann bremst er aber ab, jetzt gegen 2. Was macht er denn wieder Aqua? Er holt das Maximum aus, es gibt Freistoß für ihn. Das hat er letztendlich sehr gut gemacht. David Aqua also auch heute in einer sehr guten Verfassung.
5: David Aqua, der immer gut ist für einen groben Fehler, da müssen wir eben auch sagen. Oder immer schlecht ist für einen groben Fehler, wo wirklich einer von der besseren Spieler ist beim FC Aarau. Er ist in der Abwehr natürlich einer, wo man nicht will, dass er im Weg steht. Aber er hat halt dann gleich auch so seine Momente. Und wir müssen einfach hoffen, jetzt auf Abstiegsrunde, wollte ich sagen. Wo sie haben auch noch gegeben, früher.
4: Ja, früher, wo du noch jung warst.
5: 85 Jahre etwa. Nein, in der Barrage natürlich. Bitte kein Aussetzer. Das wäre gut. Aber er probiert jetzt über die linke Seite zu kommen, verhindert aber den Ball dorthin, es gibt Einwurf. Also keine gefährlichen Situationen, auch in den ersten 3 Minuten besitzen.
4: Währenddem, dass wir ja die Werbung von Radio Argovia müssen anschauen auf der gegnerischen Seite. Ich hoffe, die Kanal K-Werbung kommt dann auch noch. Da, das wäre ja auch mal schön. Und natürlich auch für die Aarau-App, aber die kommt irgendwie ständig im eigenen Stadion. Ist ja klar. Gut, GC holt sich den Ball hier zurück, aber nicht weiter bis zum Oli Eckle. Der mit einem guten Ball auf den Afrié. Afrié mit einem Schuss aufs Goal. Und der kommt sehr zentral. Justin Hammel, um wir notieren. Ein Schuss aufs GC-Goal, das gefällt dem Brunello Jakupetar. Gibt gerade Zeichen, hey, weiter so, Jungs. Weil wenn wir nämlich die Statistik anschauen, ist das der erste Schuss, der aufs Goal kommt von GC. Und GC schon deren 3 Schüsse, die aufs Goal gekommen sind, sind aber auch unter diesen 3 Schüssen mindestens 2 Schüsse gewesen, muss man auch sagen.
5: Ich bin ein bisschen irritiert, weil es sind vorhin noch in der ersten Halbzeit so 4 Schüsse aufs Goal gewesen. Aber es ist
4: vielleicht
5: so,
4: dass
5: die Statistiken werden tatsächlich korrigiert von denen, die die Bilder sichten. Also die haben da ziemlich genaue Angaben darüber, ob der Ball jetzt wirklich aufs Goal gekommen ist oder ob man in der Wiederholung sieht, dass er am Goal vorbeigeflogen wäre. Das ist offenbar sehr wichtig für die Statistiker.
4: Jetzt leider ein Handspiel von Daniel Afrié. Das hat eigentlich sehr gut ausgesehen, die Kombination wieder viele verlängert mit dem Kopf auf Afrié. Und dann geht der Ball aber an die Hand. Und es ist GC, der hier den nächsten Angriff kann lancieren kann. Und geht wahrscheinlich über die linke Seite. Nein, der hat mich nicht gehört. Doch, er geht über links. Nein, er geht wieder in die Mitte. Okay, kann man auch so machen. Dann geht es halt über rechts.
5: Kann man ein bisschen interpretieren, dass auch GC da nicht ganz den genauen Plan hat, was sie machen wollen? Also die Verunsicherung von diesem Team ist natürlich auch da. Wir haben es vorhin gesagt, wenig Goal geschossen. Zweitletzte in der Meisterschaft. Eigentlich noch zum Glück aus ihrer Sicht natürlich das Spiel gegen Winterthur noch gewonnen. Aber es wäre dann noch knapp geworden für sie. Also wirklich eine stabile Mannschaft ist das GC dann auch wieder nicht.
4: Aber es mit dem Chipball jetzt gefährlich im Strafraum innen und dann wird David Aqua aber gefoult. Das macht er auch hier hervorragend, muss man sagen, weil es ist der Zvoranek gewesen, die andere Leihgabe vom FC Bayern im Trikot von GC Zürich, wo da den Ball hat können annehmen. Aber zum Glück ist das alles gut rausgekommen. Und es gibt Menschen in Winterthur, wo ich es zulasse, wo gerne hören, wenn ich den Namen Kanagasingam sage. Weil der junge Herr der Meinung ist, ich spreche den Namen hervorragend aus. Und das ist natürlich auch so, muss man auch mal sagen an dieser Stelle.
5: Perfekt, also ich bin immer wieder erfreut, wie stilsicher du mit allen Namen bist.
4: Ja, genau.
5: Und immer gerade weisst, wer jetzt hier genau, ja. Welcher ist, das Gott wird dann aber viel
4: schnell. Der Gnome von GC, zum Glück steht dort Bashir auf dem Trikot, das ist massiv einfacher.
5: Bashir, der nicht Bashir heisst.
4: Tickelmann, genau. Und es gibt Einwurf da gerade beim Peter Zeidler. Hat seine Kappe übrigens modisch abgestimmt. Blau in Blau, Bläserblau. Kappen in Blau, ist halt nicht mehr grün-weiß wie zu St. Galler Zeiten. Dort hat er nämlich sage und schreibe 242 Partien gemacht. Ich
5: bin fast über die rechte Seite gekommen. Im letzten Moment, wenn der Ball rausspielen. Es gibt Einwurf für Aarau, aber auch hier zeigt wieder der FC Aarau mit einem ein bisschen mehr Glück. Wettkampfglück ist schon durchaus noch möglich, dass sie auch bei einer Feldüberlegenheit der Zürcher gleich noch vor das Goal kommen können.
4: Ja, 52 Minuten sind gespielt in der zweiten Halbzeit und nach wie vor 0-0. Noch nicht wahnsinnig viel passiert. Aarau eher ein bisschen besser im Spiel. Aktuell holen sich jetzt da auch den Ball zurück. Der Fasliu wird von Michi Frey
5: kleine Schwinge lassen.
4: Regelrecht umgemäht da und ja, geben sich aber fair die Hand. Sowieso ein sehr faires Spiel. Also wir haben eine Rudelbildung gehabt, zum Glück gerade vor uns. Da unten. Und bisher aber außer der Rudelbildung, die wir hier haben, nicht wahnsinnig viel passiert. Darum auch mein Sitznachbar hier, der Schiedsrichter, der ehemalige Schiedsrichter Alain Bieri und seine Kompagnon sehr zufrieden mit dem Schiedsrichter. Man kann es nicht genug sagen. Kanagasingam.
5: Kanagasingam, genau.

0: Und jetzt kommt man aber gerade nicht raus, was er da macht. Aha, okay, ja. Die Tribüne hat schon gemeint, der Dickenmann, der am Boden liegt, kommt die gelbe Karten über. Aber es war zu Recht der Zvoranek, der ihn da übel umgemeint hat.
1: Ja, auch nur ein Grinsen, dass er das Missverständnis wahrscheinlich dann auch gerade einen Moment lang mitbekommt. Ja, eben noch einmal zu dem Freistoß. Der GC-Spieler hat dann den Ball 3 Meter weiter rechts übergespielt. Also er ist gar nicht hinterher gelaufen und dann war es offenbar gut gewesen. Ja, das mit diesen Millimetern hier, mit dem Freistoß, das ist aber so eine Sache. Jetzt ein Kopfball.
0: Schön, der viele Kopfball, wo er gönnt wieder und Afrien mit einem Schuss. Weiterer Schuss aufs Goal. Leider ein zu wenig scharf, zu wenig platziert. Ist auch recht schwierig gewesen. Also, hier wieder. Viele Afrien, das funktioniert in dieser zweiten Halbzeit. Jetzt schon zum zweiten oder dritten Mal sehr gut. Und es wäre richtig gut, wenn der FC Aro da könnte das 1 noch schiessen, wenn der Afrien in dem Moment ausgerutscht ist. Und jetzt Platz auf der rechten Seite für den Krasnici, den ehemaligen Aarauer Junior hier. Und zum Aspiensen und dann nimmt es nicht das zweite. Der Krasnici kommt wieder am Ball, tankt sich da durch und dann ist es aber der Dickenmann, der den Ball kann klären und lässt nicht behind Linie und es gibt Abstoß beim Marvin Hübel.
1: Also man kann keine irgendwie Differenz der ersten Halbzeit erkennen. Es ist weiterhin ein ausgeglichenes Spiel zwischen den zwei Mannschaften. Wir erinnern daran, die eine spielt in der Super League, die andere in der Challenge League. Natürlich mit unterschiedlichen Erfolgen. Aber trotzdem, es ist GC, der heute in der Verantwortung ist, wie ich finde, als Superligist die Führungsrolle zu übernehmen. Aber den Unterschied sieht man aktuell nicht.
0: Den sieht man nicht, auch wenn GC jetzt da kommt, aber gestoppt wird vom Aqua. Der macht das sehr gut zwischen zwei GC-Spielern und dann der Zug in die Bedrängnis. Wir lösen es jetzt da. Ah, der Ball auf Seite von GC. Nicht gut gesehen, Zvoranek zieht auf den Strafraum, einzig wird aber hier gestoppt. Mit vereinten Kräften. Zuki Dickenmann, sehr gut löst es da. Dann in einen schlechten Ball vom Obexer. Und Aspiensen übernimmt den Ball auf der linken Seite. Geht jetzt in Richtung Strafraum, geht den Strafraum rein. Ist 1 gegen 1, der Ball kommt, aber der Aqua kann klären. Wieder eine gefährliche Situation gewesen von dem jungen Dan. Und dann holt der Fili aber ein Freistoß raus für den FC Aarau.
1: Man lässt sich Zeit auf der Aarauer Seite, man springt nicht mehr gleich schnell zum Ball und spielt sofort führen. Man lässt sich jetzt ein bisschen mehr Zeit. Ich will das als Fan nicht, dass sie von einem 0-0 spielen, aber es wäre nicht das dümmste Resultat, das muss man auch sehen.
0: Ja, ich würde sogar sagen, ein Unentschieden nach dem Spiel am Freitag und der Nicht-Vorbereitungszeit wäre wirklich als Erfolg zu werten für den FC Aarau. Natürlich nehmen wir auch 1-0, 2-0-Sieg, was weiß ich. Ja,
1: natürlich, Sieg nehmen wir immer.
0: Und ja, ich muss sagen, 57 Minuten sind gespielt da und der FC Aarau macht wirklich einen guten Eindruck in dieser zweiten Halbzeit. Der Wallon Fasli und mit einem Beischuss, dann der Afrien in die Mitte. Oh, dort wären 2 frei gewesen, der Obexer und der Fili, wenn der Ball gekommen wäre, das wäre toll gewesen. Dickenmann, super, wenn er sich gegen Michi frei den Ball holt. Dann ist der Fasli und der halt wirklich ein Foul raus. Und dann rufen dort diese GC-Jungs aus. Und vielleicht gehe ich nachher denen rüber. Ich bin schon mal aufgestanden und schaue bös rüber. Das sind unsere Kollegen vom GC-Fanradio, die habe ich das letzte Mal schon nicht gern gehabt. Ruft einfach irgendwie etwas um dort, schüttelt den Kopf. So sind sie halt, so können die Zürcher auch sein. Nicht arrogant und überheblich.
1: Wir sind auch Fan und ich glaube, ich muss niemandem erklären, der mich ein bisschen kennt, ob ich Fan bin oder nicht. Aber ein bisschen zusammenreissen dürfen wir sich da oben schon auch ein bisschen. Obwohl, ein rufen täten wir dann auch, wenn wir jetzt eins noch schiessen.
0: Fasli auch kommt, Strafraum rein. Aber niemand, das ist es Zuckit, der dort den Ball kann noch fast aufs Goal bringen. Leider geht er nebendurch. Ja, das ist jetzt gerade ein bisschen über den Schränk geschlagen, da unser Kollege von GC. Aber ja, okay.
1: Ich verstehe die Sprache gar nicht, warum kann ich das
0: nicht? Also, GC kommt auf der rechten Seite, das ist der Dirk Abels, der Captain von GC und gestoppt vom Zugit. Aber der Pass nicht so gut auf den Fasliu. Zugit bleibt aber dran, wollte sich hier den Ball zurückholen. Macht das fast, aber dann doch nicht so gut. Es ist

0: Kühler, der Deutsche, der jetzt aber super gestoppt wird von Mori Eckli. Aber dann der Ball gerade wieder auf der Seite von GC. Und wieder schon zurück wieder bei Aarau. Fasli auf der linken Seite. Linus Obexer nimmt Tempo auf, hat Platz. Läuft gegen Abels. Aber der Ball ein bisschen überhaspelt und trotzdem gibt es einen Eckball für den FC Aarau. Und das Brückli-Feld ist da. Es ist mein Kollege Bashir Gnom. Ich habe eigentlich recht viele Kollegen, merke ich gerade, auf Seite von GC.
1: Da macht man sich Sorgen.
0: Ja, das,
1: aber gefährliche Situation für den FC Aarau. Eckball ist immer stärker geworden in letzter Zeit. Fasliu geht bedächtig über einem sehr langsamen Tempo. Dort eingefahren raus.
0: Es wäre der genau richtige Zeitpunkt für das 1-0 für den FC Aarau. Jetzt bei dem Eckball.
1: Machen wir uns bereit, komm.
0: Alle hochgewachsenen Aarau-Spieler im Strafraum drin. Abgesichert wird durch Marcin Dickermann. Und der Ball kommt jetzt hoch im Strafraum. Rein, das ist Aqua! Und dann fast der Fili, der drankommt. Aber das ist gefährlich gewesen, zwar, aber leider kein Torschuss. Und jetzt Konter von GC Zürich. Es ist der Krasnici, der im Strafraum geht. Jetzt wahrscheinlich abzieht. Nein, Ali Eckli kann hier klären. Dann ein Foul vom Suki. Das war nicht gut jetzt. Und es sind, das vielleicht 25 Meter. Yeah. Nicht einmal jetzt. Gute Freistoßposition. Das hat er jetzt nicht gut gemacht, Suki.
1: Beschwert sich zwar nicht, er findet, dass sie kein Feld war, aber er ist schlussendlich wahrscheinlich auf dem Fuß gestanden und das lenkt halt dann einfach. Auch wenn er sehr langsam auf dem Fuß gestanden ist.
0: Der Corner war wirklich gefährlich.
1: Ja, ja.
0: Viele wären fast zum Abschluss gekommen. So ein bisschen unsortiert GC-Abwehr bei dem Eckball. Aber ja,
1: ja
0: leider.
1: Ja, ist halt so. Wir möchten gerne wenigstens einmal noch jubeln heute. Einfach so. Fürs Gemüt.
0: Ich juble auch gerne bei einem 0-0 nach dem Schlusspfiff, muss ich ehrlich sagen. Weil jetzt hier die Situation macht mir ein bisschen Sorgen, auch wenn GC-Spieler irgendwie sich nicht so einig sind, wer den Freistoß machen kann. Aber es ist klar, es macht es den Aspiensen, der von Bayern ausgelehnt ist, das Nummer 10 bei GC, der den Freistoß machen wird. Und der hat leider schon ein paar Mal getroffen. Ja. Wir wollen es nicht verschreien.
1: Gott, 4 Meter drüber.
0: Es ist eine sehr gute Freistoßposition. Jetzt ist der Ball freigegeben. Der Aspiensen schießt den Ball. Jetzt kommt direkt auf den Hübel. Super gemacht, Marvin Hübel. Gutes Stellungsspiel. Völlig ungefährlich. Und der FC Aarau kann wieder aufbauen. Muss das, ja, relativ zielstrebig. Wunderbarer Seitenwechsel jetzt vom Suki auf Obexer. Der Obexer wartet wieder und flankt jetzt in die Mitte. Dort ist der Fili, der das gut macht. Hat viel Zeit, aber zu ungenau. Der Ball kommt nicht zum Afri. Der wäre freigestanden in der Mitte. Der Ball immer noch beim FC Aarau. Das ist der Linus Obexer, der einmal mehr einen guten Ball spielt zum Afri. Der im Strafraum. 1 gegen 1 kommt er dort durch. Der Ball kommt in die Mitte. Die kann der GC-Spieler klären. Ja, der FC Aarau nimmt Fahrt auf in dieser zweiten Halbzeit. 62 Minuten gespielt. Der Gocki klatscht wie verrückt neben mir. Positive Energien werden hier freigesetzt.
1: Jetzt wird ich ein bisschen nervöser als jetzt noch vor dem Spiel zum Beispiel. Man spürt ein bisschen, es ist möglich, hier ein Goal zu schiessen.
0: Absolut. Der Einwurf kommt jetzt in den Strafraum rein. Hoch auf den Filet, aber der verliert dort das Kopfballduell. Und dann kann GC klären. Der Müller bringt den Kopf per Kopfball zurück. Dann der Aqua, der dort ist, setzt seinen Körper gut ein. Aber GC kann das mehr oder weniger souverän klären. Dann ist wieder der Krasnici, der sehr fleissig ist und schnell. Und der Oli Eckli überläuft. Nein, es war der Dickermann. Jetzt aber der Müller. Super gemacht. Ich kann hier klären vor dem Einschussbereiten. Ja, sehr gute Szene jetzt vom Krasnici. Und dann ist der Sukit, der den Ball verliert. Ja, wir hoffen, dass Kraft jetzt nicht zum Thema wird auf Seite vom FC Aarau. Die Spieler von GC, die ja mindestens etwa 3 Wochen Ferien hatten. Davon haben sie noch 3 Tage auf Ibiza mit den Turnspielen verbracht. Also ausgeruht sind heute oben. Und es ist der Michi Frey, der den Ball gut abschirmen kann. Der Ball kommt jetzt in Richtung Strafraum. Und dann ist der Krasnici, der den Ball verliert. Der Fasliu. Ach, kann klären. Heikle Situation. Und dann ist der Fili. Aber der Fasliu übernimmt den Ball, schickt den Fili. Und der wird aber im letzten Moment geklärt vom Sven Köhler. der Deutsche, der aus Braunschweig gekommen ist, im Winter zu GC, hat er eine Mannschaft der Braun gebracht, sonst wäre es nämlich in der Barrage gelandet. So kann es gehen. Einwurf FC Aarau beim Serge Müller. Und dann viele Strafraum legt gut zurück auf Fasli und könnt schiessen. Geht ins Lieblingsschuss und verziert. Wunderbare Aktion vom Ballon Fasli. Lässt einmal aussteigen, drückt dann ab. Aber das Ganze ein bisschen zu hoch. Leider hat der Justin Hammel nicht einmal eingreifen müssen. Er hat das richtig eingeschätzt, dass der Ball zu hoch ist. Aber sehr eine gute Schussposition da, wo sich der Ballon Fasli rausgespielt hat. Also, der FC Aarau wirklich gut im Spiel in dieser zweiten Halbzeit. Leider auch geht sie nicht ganz ungefährlich, wo jetzt einer tut kontern in dieser Phase des Spiels.
1: Oh, wieder Waldgewinn für Aarau. Und jetzt zuckt der Eiker aufs Goal. Fast der Eiker.
0: Links ist Affen.
1: Schlecht gespielt, aber hat den Ball, wenn er einwärts spielen, klingt ihm aber dann nicht. Aber wir können daraus machen, aber immerhin ein Eckball von der rechten Seite. Wieder wird es der Fasliu sein, der dort im gemächlichen Tempo.
0: Ja, und sofort die Stimmung hier auf der Rang. Absolute gute Stimmung. Die GC-Jungs sind recht ruhig neben uns, das gefällt mir sehr gut. Backball wird jetzt reingebracht. Ballon Fasliu steht bereit. Und der Ball kommt jetzt in den Strafraum rein. Scharf geschickt und
1: der Serge Müller,
0: aber der Hammel quasi direkt. Und er macht es leider auch noch gut. Eine weitere Möglichkeit für den FC Aarau, wo sich da wirklich gut in Szene setzt momentan.
1: Und wieder Ballgewinn von Zuckit, der macht es einfach sehr gut.
0: Ja, das ist wirklich sehr eine starke Phase jetzt vom FC Aarau. Ein schöner links. Ball auf den Fili. Der Fili nimmt den Ball im Strafraum an, geht ins 1 gegen 1 und drückt ab. Und dann rennt der Ball am Goal vorbei. Ja, Chancen um Chancen jetzt für den FC Aarau. Der Elias Fili hat gerne einen Eckball und wird jetzt verwarnt wegen Reklamieren. Schiedsrichter Kanaga Singam, ja, weiss nicht recht. Mein Nachbar schreibt da gerade etwas auf. Ich weiß nicht, ob das positiv ist.
1: Ja, ich glaube, er hat einfach Karten aufgeschrieben. Es war wieder so ein kurzer Moment von sich ablenken lassen. Sie haben es sehr gut gemacht jetzt. Gut, eben, es hat nicht sehr viele umstrittene Entscheidungen gegeben. Von dem her hat es auch nicht besonders viele Diskussionen gegeben mit dem Schiedsrichter. Aber ja, rechte Seite jetzt, wo die Zürcher wieder probieren anzugreifen. Aber sie müssen hinten durchspielen, einfach weil der FC Aarau, und das macht sehr gut, diszipliniert in der Verteidigung stehen, die zwei Außenläufer, die dann sofort zurückziehen. Und es ist immer wieder Müller, Thaler, Akka, wo der Ball entscheidend aus dieser gefährlichen Position dann können rausspielen. Und die Zürcher müssen also wirklich ganz hinterst hinten anfangen, wieder aufbauen und verlieren den Ball wieder. Schlechter Pass jetzt, der Fasliu hat aber keine Anspielstation. Dafür etwa 6 Zürcher um sich herum. Muss den Ball auch hinter spielen und der FC Aarau probiert es jetzt auch wieder mit via Hübel einen gurteten Angriff nach vorne zu machen.
0: Oh. Ein bisschen zu steil vom Zuckit auf dicken Mann.
1: Probiert über die rechte Seite anzugreifen. Aber der FC Aarau, wenn sie im Ballbesitz sind, dann geht es dann aber gleich schnell. Ich glaube, das könnte auch ein Rezept sein, Zürcher ein bisschen zu übergumpen.
0: In der FC Aarau-App hat da jemand kommentiert, come on, rasieren die Heugümper. Und ich muss da in dem Zuhörer Nikola Bosic leider sagen, bei einem Aspiensen gäbe es nicht so viel zum Rasieren.
1: Rasiert sie ab.
0: So jung irgendwie, da wäre nicht wahnsinnig viel rum. Aber das ist ein anderes Thema. Währenddem sind hier 68 Minuten gespielt im Aarauer Brückli-Feld bei bester Stimmung und auch einem sehr guten Spiel. Sehr gute zweite Halbzeit bis zu einem vom FC Aarau. Auch jetzt wieder gibt es Freistoss. Wo könnte Gefahr bedeuten für das Goal von Justin Hammel? Und es wäre nach dieser Phase jetzt hier mehr als verdient, wenn der FC Aarau würde in Führung gehen. Der Captain Oli Eckli geht nochmal zum Elias Fili. Ich habe jetzt das Gefühl, dass ich gehört habe, jetzt haust du ihn rein per Kopf, hätte wahrscheinlich der Oli Eckli viel gesagt. Es wäre wunderbar.
1: Aber wieder eine gefährliche Situation jetzt für den FC Aarau, auf der rechten Seite. Der Ball wird in 16er fliegen.
0: Jawohl.
1: Und ja, wir suchen den Fili. Wo ist er?
0: Fasliu bringt den Ball jetzt in die Mitte. Dort ist der GC-Verteidiger Ndafrie. Schüsst, aber der Ball wird noch abblockt und es wird einen Wechsel geben auf Seite von GC. Das ist der Hassan, der hier reinkommt. Der Imurane Hassane kommt hier rein. Und ich würde sagen, in einer Defensive. Mittelfeldspieler, der hier reinkommt. Also vielleicht hat der Zeidler auch gemerkt, die Aarauer sind ja noch heiß. Er shootet den Ball auch gerade ein bisschen weiter vorne, wo er gewesen wäre. Der Peach Zeidler, der Pidi Zeidler.
1: Der Pide.
0: Der Pidi Zeidi. Und der Hassane kommt in dem Moment rein. Der Hassane hat einmal in einem Spiel Cerda und Shaqiri zur Verzweiflung getrieben, als er eine Manndeckung gespielt hat. Und darum mag ich mich noch an den erinnern. Der Einwurf allerdings nicht wahnsinnig gut, aber der Hassane gerade mit einem Kopfball oder mit dem Ballbesitz für GC bedeutet. Und es geht über die linke Seite. Und der Ball flach rein.
1: Müller passt auf.
0: Ja, sehr gut. Der Filet kann sich aber nicht behaupten. Dann ist es der Gnome, der den Ball auch nicht verliert. Dann geht es über die rechte Seite. Das ist der Abel. Die Flanke kommt rein in Strafraum. Und dann ist es der Aqua, der dort kann klären kann. Vor Michi Frey. Und dann wird der Fasliu geleitet. Allerdings nicht extra.
1: Ja,
0: geleitet ist geleitet.
1: Keita geschickt um, also von dem her. Die Zuschauerzahl wird präsentiert von einem Sponsor.
0: Ist das da von dir?
1: 8450, nehme ich mal einfach
0: an. Ausverkauft?
1: Jawohl.
0: Ist der Einspieler auch von dir? Hast du da noch, spielst du da noch Schlagzeug-Gocki?
1: Nur in der ersten Halbzeit bei den Matchstatistiken darf ich sagen,
0: wer Sponsor ist. Okay.
1: Ja, viel Geld.
0: Ja. Darum machst du sonst nichts mehr, du musst eigentlich nur noch kommentieren. Ein bisschen ja. Podcast und da hocken kommentieren.
1: Die Stimme des Brückelfelds.
0: Ja. Genau. Die Stimme des Westens. Oh. Achtung, der Michi Frey ist abprallt am Fels Aqua. Zwei Felsen, die hier aufeinander getroffen sind. Jetzt, das haben sie gut gemacht. Dann ist es der Müller, der beim Michi Frey ist. Aber der Müller setzt sich fast durch. Übernimmt leider den Aspiense mit einem guten Pass zum Krasnitschi. Krasnitschi im Strafraum drin. Probiert Thaler zu tunneln, dass man es linkt. Immer noch GC. Wieder ein Krasnitschi auf der linken Seite. Hat dort viel Platz. Bringt sich in Schussposition. Völlig verunglückt. Der junge Krasnitschi.
1: Hat also fast noch einen Einwurf gegeben. Also, ja, der Schuss war wirklich sehr, sehr schwach gewesen. Zum Glück haben wir den nicht behalten. Nein.
0: Ja, da können wir lachen drüber. Währenddem, dass 71 Minuten gespielt sind, es steht immer noch 0-0 zwischen dem FC Aarau und dem Grasshopper Club Zürich. Der FC Aarau zeigt insbesondere in der zweiten Halbzeit eine sehr gute Leistung. In der ersten Halbzeit habe ich es schon bewundernswert gefunden, wie man hier auftreten ist, nachdem dass man am Freitag ein Spiel hatte. Und jetzt reagiert der Brunello Jacopetta und bringt den Dorian Derbaci und den Ramon Guzzo.
1: Der Linus Obexer verlässt das Feld. Er hat aus sehr, sehr viel Stabilität ins Spiel gebracht. Gegenüber dem Inordo-Match, wo er ja gefehlt hat. Heute sehr gute Aktionen gehabt über die linke Aktion. Tribüne stolz aufklatschen. Das Publikum ist sehr zufrieden mit sich mit der Leistung. Und auch der Oli Jäckle verlässt das Spielfeld. Und natürlich auch er mit dem, was weiß ich, 410. Spiel.
0: Und dann gibt dem Jungen der Baci noch Tipps mit.
1: Jawohl.
0: Was er soll machen. Also die Aarauer Spieler sind wirklich heiß hier.
1: Ich habe sehr Freude unter der Baci rein. Er ist ein junges Talent, das wirklich auch Spielzeit braucht hier beim FC Aarau. Er ist auch gut für eine überraschende Aktion. Mal schauen, ob die Einwechslungen etwas bringen.
0: Ja, der Baci hat ja das ein oder andere, gerade auch wichtige Goal schon gemacht. Ich erinnere mich, in Garouge hat er mal wunderbar den siegsichernde Treffer geschossen. Und währenddem der Fili hier, der Michi Frey,
1: umgesäbelt hat. Schon mal eine geile Überkommen,
0: ja,
1: aber 10 Minuten richtig, wegen reklamieren.
0: Ja, das wäre unschön.
1: Nimmt er jetzt doch Füße weg und der Ball ist keine Chance auf den Ball gehabt.
0: Ja, vor allem gelb-rot könnten wir weder in diesem Spiel brauchen, noch eine gesperrte Fili im nächsten Spiel.
1: wäre allenfalls noch eine Überlegung wert, ihn auszuwechseln und den Vladino jetzt bringen, obwohl ja, wir wissen nicht, ob er angeschlagen ist und man vielleicht aus dem Grund nicht einsetzen will.
0: Völlig frischer Sitz, kommt der Strafraum rein und dort ist es eine gefährliche Situation. GC kommt zum Kopfball, zum Glück neben dem Goal vorbei. Ja, wenn der sich mehr senkt, hat man den Marvin Hübel wahrscheinlich nicht. Also, immer noch ein Spiel auf Messerschneide da. Auch GC hat seine Momente in diesem Spiel. Und wenn wir die Statistiken anschauen, ist es momentan so, dass Aarau 76% Ballbesitz hat und GC 54. Schuss aufs Goal hat allerdings gewechselt. Da führt jetzt Aarau in der Statistik mit 5-4 und das vor allem in dieser zweiten Halbzeit haben sie es gemacht.
1: Jetzt der Sechste dazu, komm.
0: Walum Fasliu hat dort 2 oder sogar 3 Gegenspieler und verliert den Ball an Hassan. Der geht dann aber wieder her. Sukit sehr gut das, was er die ganze Saison schon super macht, nämlich Ball gewinnen, Ball zurückholen. Gefährliche Passen vom Gutshofen, der Batschi, die zwei Jungen, die eingewechselt worden sind. Und dann ein schöner Chipball auf Afrije. Der Fasli übernimmt im Strafraum den dicken Mann. Aber die Flanke kommt nicht rein. Und es gibt Einwurf. Jawohl, für den FC Aarau. Nachdem jetzt GC wieder ein bisschen mehr in der Spielhälfte von Aarau war, dreht sich wieder. Jetzt sind die Aarauer wieder präsent auf der Seite von GC. Und wir schauen, was sie jetzt mit dem Einwurf herausholen können. Marco Thaler, der jetzt wieder Captain ist, nachdem der Oli Eckli das Spielfeld verloren hat, wird den Ball reinbringen. David Agua steht bereit. Wird auch angespielt, kann den Kopfball verlängern. Aber dann ist niemand von Aarau, der das ausnutzen kann. Dann aber schöne Verlängerung von Fili. Afrije mit dem Scherenschlag leider in die Luft. Im Strafraum.
1: Ball,
0: ah, das wäre.
1: Geht es aus den Ballen weghauen? Also, es ist nicht so, dass sie kontrolliert zu Hause spielen. Ja, der Druck vom FC Aarau ist nicht überwältigend, aber ja, aus der Underdog-Situation, wenn man das so will, immer wieder schön auch zu sehen, dass der Gegner aus der Super League ganz offenbar Mühe hat. Und jetzt hier gibt es noch geile Karten. Wegen einem völlig harmlosen Scheissfall, hätte ich mal gesagt. Ein Aarauer zurückgehalten. Und
0: Aarauer zurückhalten ist immer eine schlechte Idee. Immer, muss man sagen. Währenddem ich hier ein bisschen Fernsehen schauen kann. Weil, habe ich schon gesagt, wenn nicht mehr hocken.
1: Nicht, ja, das ist jetzt
0: richtig. Okay, gut. Ja. Dann tue ich es nicht mehr erwähnen. Okay. Aarau jetzt fast mit dem Ballbesitz ist der Gutso, der kann klären, es gibt Einwurf für GC und dann wird wieder gewechselt. Auf der Seite von GC kommt der Ullmann. Und der Ullmann kommt für Nico Rissi. Nico Rissi, auch ein ganz junger Spieler, der jetzt hier rausgeht. Und es sind 77 Minuten gespielt in dieser zweiten Halbzeit. Es steht 0-0 zwischen FC Aarau und GC. Währenddem der Marco Thaler das Duell verliert, der Michi Frieder Strafraumgrenze. Vertriebelt sich dann aber, ist immer noch am Ball und jetzt hat er den Ball definitiv nicht mehr. Der Marco Thaler hat noch fort und jetzt eine gute Chance. Der Ball um Fasli übernimmt, spielt einen schönen Fili. Der Fili zieht Richtung Strafraum, wird dann aber gestellt, der Ball kommt rein und es gibt Eckball für den FC Aarau. Das war jetzt eine gute Konterchance gewesen für den FC Aarau. Man muss wirklich sagen, Ball um Fasli ist sehr präsent auch. Während dem ganzen Spiel eigentlich schon, aber speziell jetzt in der zweiten Halbzeit hat er noch eine Schippe draufgelegt und
1: strahlt trotzdem eine grosse Ruhe aus, auch jetzt, wenn er sich die Zeit nimmt, dort in den Wald zu setzen, an Eckfahnen rauszulaufen, nichts überstürzen, auch wieder ein bisschen regenerieren, auch in dieser kurzen Zeit, also ein sehr überlegener Spieler und ist nicht ohne Grund ausgezeichnet worden als bester Spieler von der Liga.
0: Und der beste Spieler bringt den Ball jetzt in die Mitte, der Ball kommt, dort ist es der Aqua, nein, kommt eigentlich völlig frei zum Kopfball, aber bringt den Ball nicht aufs Goal und GC kann sich nur mit einem weiten Ball gegen vorne helfen und in dieser Situation klären. Ja, der FC Aarau jetzt wirklich die bessere Mannschaft hier in dieser zweiten Halbzeit. Eindeutig, der Ball kommt wieder Richtung Fili. Der kann den Ball gut eigentlich annehmen, unbedrängt. Es ist ein bisschen komisch schon fast, wie viel Platz das die Stürmer vom FC Aarau haben in den letzten paar Aktionen.
1: Ja, etwas, was jetzt GC noch nicht durchschaut hat, im Gegensatz zu Iverdon letzte Woche, dass wir den Filet einfach gerne hoch mit dem Ball anspielen und er dann immer etwas Gescheites zu machen. Er kann den Ball annehmen, er kann sie weiterleiten mit dem Kopfball, er kommt natürlich selber auch zur Chance, wenn er näher am Goal ist. Und jetzt aber wieder Rakwau, er wird angespielt mit den hohen Bällen und er, hat jetzt den, ja, er, ist am Goal, er wäre am Goal vorbei. Aber trotzdem, er kommt in die Positionen, wo er die Bälle könnte aufs Goal bringen. Also, das mit den hohen Bällen ist gar nicht so eine schlechte Idee. Gerade wenn man auch ein bisschen auf den Stromhaushalt ein bisschen muss, Acht geben muss, damit man dann das Rückspiel dann nicht auf dem Zahnfleisch läuft. Quasi.
0: Der frisch eingewechselte Ullmann mit dem ersten Ball. Auf Michi Frede kann man aber nicht annehmen. Dann der Wallon Fasliu leider auch nicht. Gibt es im Ballbesitz, kommt über die linke Seite. Und dann ist es aber Aarau, der kann klären, der Baci zum Fasliu, der hat ihn einfach mal blind führen.
1: Abwarten.
0: Und dort ist vor allem GC-Verteidiger sind dort, leider. Jetzt viel Platz für Zvonarek. Der zum Aspiensen und der wird gefault vom Marcin Dickenmann. Ja, was kann der FC Aarau hier noch machen in dieser Schlussphase? GC kommt, Aspiensen läuft in den Strafraum rein, zieht an Marco Thaler vorbei. Nein, kommt nicht ganz vorbei, aber es gibt einen Eckball für GC. Und,
1: gefährlich. Ich glaube, die gefährlichsten Situationen entstehen hier mit den ruhenden Bällen. Aus dem Spiel raus hat es zwar auch ein paar Aktionen gegeben, aber nicht wirklich zwingend. Auch die Chance, die Aarau zuletzt gehabt hat, ist dann halt dann gleich zentral auf den Goal gekommen. Auch der Abstoß von GC vor was ist es, vierte Stunde, auf den Goalie geschossen. Also, die gefährlichen Situationen sind genau das jetzt. Der vierte Eckball für GC.
0: Der Ball kommt jetzt hoch in die Mitte rein. Der Aqua verfehlt, aber der Serge Müller kann klären. Und dann ist der Afrier, der sehr gut den Ball kämpft. Und jetzt der Turbo könnte einlegen. Aber GC-Spieler sind auch schnell, die hinterher eilen. Afrier kommt Richtung Strafraum, schiesst, aber er schiesst den GC-Spieler an. Ja, das war jetzt nicht so gut gelöst von Daniel Afrier. Und GC-Spieler sind aber auch im Vollsprint und absolut ausgeruht. Weil sie 6 Tage schon kein Spiel mehr hatten, haben sie hier easy können zurücksprinten. Dann ist der Wallon Fasliu im Duell. Und dann gibt's? Ja, Foul gegen Fasliu. Jawohl,
1: und jetzt wird er reklamiert, jetzt sollte er nicht machen. Wirklich nicht machen. Das ist einfach nicht nötig. Es bringt nichts. Es gibt Diskussionen, es gibt Unruhe, die Konzentration ist weg. Hanik Koide und Raul Bobadilla kommen rein.
0: Ja, und Beat Stürmer werden jetzt ausgewechselt. Afrier und viele werden ausgewechselt. In der 81. Minute werden hier mit einer Standing Ovation verabschiedet. Der Bocki steht und klatscht. Ja, vielleicht jetzt mit dem, was du vorhin gesagt hast, mit dem Stromhaushalt, hast es du es genannt vorher, vielleicht jetzt mit der Energie zu tun, oder? Wo wir jetzt, also die zwei brauchen wir ja auch noch am Donnerstag im Rückspiel.
1: Eine schöne Geschichte wäre ja wirklich, wenn jetzt der Raul Bobadilla das Goal würde schiessen heute. Ich habe vor der Saison gesagt, ja, warum verlängert man jetzt mit dem alten Mann noch einmal? Und ich habe gefunden, er hat nicht viel gebracht in den Einsätzen, wo er gespielt hat. Er hat wenig gespielt, immer eine geile Karte kassiert, kein Goal geschossen. Also, ja, wäre eine schöne Geschichte, wenn er jetzt heute zu dem einen Goal kommt, was den Unterschied ausmacht.
0: Ah, das war jetzt nicht gut gewesen, dass der Suki da den Ball verloren hat. Der Ballbesitz für GC. Der Aspiensen schiesst, aber am Rücken von Serge Müller. Das hat echt sehr gut ausgesehen, die Situation vorher. Wallon Fasliu, sehr elegant, wenn er hier den GC-Spieler aussteigen. Dann der Raul Bobadilla mit dem Hassan in einem harten Zweikampf. Und es gibt einen Foul für den FC Aarau. Das freut die ganze Bank und die Tribünen auch. Wobei ich nicht sicher bin, ob der Mann, der sieht so ein bisschen zürcherisch aus, der dort aufgestanden ist. Wir müssen so ein bisschen den Pimp-Style. Aber egal. Wir sind ja hier zum Spiel kommentieren, während du da.
1: Es hat hier Stühle rumgehalten, das ist unglaublich.
0: Früher hat schon das Möbel umschmeißt.
1: Früher haben wir die Ordnung hier oben.
0: Jetzt können wir das Stadionverbot über, wenn du noch weiter randalierst. Wir konzentrieren uns auf das Spiel, das ist der Wallon Fasliu mit einem Freistoß.
1: Ja, der wird gefährlich hier kommen.
0: Der kommt jetzt in den Strafraum rein, lang in der Luft. Dann ist der Aqua, der den Ball aber nicht kann behaupten kann. Und der FC Aarau bleibt im Ballbesitz mit dem Guzzo. Aqua. Und dann wieder auf den Guzzo. Sehr schön gespielt, ein sehr schöner Ball im freien Raum. Und dann ist er aber zu weit für Fasliu. Aarau immer noch im Ballbesitz, weil Fasliu bringt den Ball in die Mitte. Und dann ist es nicht der Aqua, aber es gibt Eckball. Eckball für den FC Aarau. Das hat er sehr gut gemacht.
1: Also nochmal, ich habe es gezeigt, die Eckbälle sind gefährlich von Aarau bis jetzt. Und wieso nicht? Nummer 5, glaube ich, dürfte es etwas sein für Aarau.
0: Wieso nicht in der 84. Minute 1-0 schiessen nach einem Eckball? Das wäre es jetzt. 84 Minuten sind gespielt. Wallon Fasliu setzt einen nächsten Eckball. Der Ball kommt jetzt in Strafraum rein.
1: Weit, aber
0: und der Serge Müller bringt ihn wieder zurück in Strafraum. Und dann hat das KID schiesst.
1: Oh.
0: Und eine unübersichtliche Situation hier im Strafraum drinnen. Sukit bringt den Ball nochmal hoch in die Mitte. Dann ist der Hammel mit einer Faust. FC Aarau immer noch am Ballbesitz. Wallon Fasliu, was macht er? Geht es 1 gegen 1. Und der Ball kommt.
1: Raus.
0: Genau.
1: Das Beste, was er machen konnte.
0: Absolut.
1: Wirklich sehr unübersichtliche Situationen hier vor dem Goal, aber der FC Aarau hat auch das Wettkampfglück gehabt und den Ball immer wieder verwutscht. Also der Ball ist gut gegumpet, wenn man so will. Wieder geht's Eckball, wieder Fasliu, wieder kommt der Ball rein.
0: Höhe Mitte jetzt im Strafraum und dann wieder sehr eng, das ist sehr gefährlich heute. Jawohl, der Sukit, was macht er? Er verdribbelt sich, ja. Bleibt aber nicht im Ballbesitz, sondern geht sich, kann die Situation klären. Und jetzt Achtung,
1: ja, jetzt
0: Kontermöglichkeit. Serge Müller kommt zurück und reißt ihn zurück und nimmt die gelbe Karte. Ja, das hätte er müssen machen müssen. Zwar nicht zurückreißen, weil er hat sehr, sehr viel freie Rasen vor sich gehabt. Und
1: All die gelben Karten haben keine Auswirkungen. Also es gibt keine Möglichkeit. Es ist ein eigener Wettbewerb, die Barrage. Also es ist alles für alle die erste gelbe Karte. Und die zweite gelbe Karte würde es dann in einem zweiten Spiel hat dann auch keine Auswirkung auf das nächste Spiel, weil dann wäre ja dann fertig. Also rote Karte, klar, die würde noch mitgenommen werden ins Rückspiel. Aber das sieht im Moment wirklich nach roter Karte aus in dem Spiel.
0: 5 Minuten sind noch zu spielen hier im Brückli-Feld. Nach wie vor 0-0 geht es jetzt im Angriff. Der Ball kommt rein und zum Glück ungenau. Zugit kann klären zum Koide. Koide zum Bobadilla. Der probiert es mit einem Doppelpässli, aber das war nicht gut gespielt vom Raul Bobadilla. Das müsste wenn dann genauer kommen. Und dann ist der Junge der Baci, wo der Raul Bobadilla hier findet, das Anspielstation. Dann geht es über Fasliu zum dicken Mann. Schön, der Baci freigespielt. Bobadilla jetzt frei im Strafraum innen. Und verpasst das Goal. Verpasst das Goal. Ganz knapp, das ist
1: was
0: sehr eine gute
1: Geschichte.
0: Sehr gute Situation jetzt für den Altmeister, den 38-jährigen Raul Bobadilla. Und das Brückli-Feld ist da und fähnet seine Mannschaft nach vorne. Ja, aufgrund der zweiten Halbzeit wäre es 1-0 jetzt wirklich verdient für den FC Aarau. Und wenn wir es anschauen, von den Schüssen aufs Goal, der Statistik Aarau 5 und GC 4, also da ist man vorne, bei den Eckbällen ist man ebenfalls vorne, also alles Zahlen, die das belegen, dass der FC Aarau hier eine hervorragende zweite Halbzeit spielt. Und dann zeigt sogar der Pitch Zeidler an, dass der Fasliu in den Rücken gestossen hat. Und der Fasliu legt sich noch mit dem vierten Offiziellen an.
1: Steht auf dem Feld, der Depp, weißt du? Also,
0: der Pep Zeidler, hast du gesagt?
1: Nein, ich habe Pep Zeidler
0: steht auf dem Feld. Ja, das ist Energie pur, die da der Peter Zeidler mitgebracht hat oder endlich auf Zürich bringt, muss man sagen. Hoffentlich nicht zu fest, jetzt geht es in Richtung Strafraum. Der Ball kommt jetzt flach rein. Und der Michi Frey holt hier einen Eckball raus für GC in der 88. Spielminute. Jetzt konzentriert bleiben, FC Aarau. Es ist der Aspiensen, der sich hier Jeanbei Schoner nochmal richten für den Eckball. Der Ball kommt jetzt in den Strafraum rein und es ist der Hübel mit einer Faust. Und dann der Koide, der sich nicht gut klären kann. Und dann ist der Hassan, der aber im Offside wahrscheinlich ist. Jawohl, das ist so. Und wenn es nicht gewesen wäre, dann hätte es den VAR bestätigt. Und wenn es den VAR nicht bestätigt hätte, dann wären wir zum Lastwagen raus, der hier vor dem Brückli-Feld steht. Dort ist nämlich der VAR drin.
1: Können die überhaupt Alltag, wenn wir sie gar nicht brauchen?
0: Nein, natürlich nicht. Dann gehen sie müssen aufs Raff am Mittwoch spätestens.
1: Weitball, komm, noch einmal ist führen. In die Offensive zum Raul, der sich nicht durchsetzen kann.
0: Der Michi Frey wird sich noch mal einhängen, gönnt aber den Zweikampf nicht. Und dann der Dickenmann, ja, der da Aspiensen fault.
1: Ja, die Foul, die musst du jetzt auch ziehen. Also da gehst du jetzt halt geile, das Risiko kannst du eingehen. Aber so die überraschenden Spielzeuge nach vorne, die wollen wir jetzt wirklich einfach verhindern.
0: Ja, eben, das geht jetzt auch nicht. Er legt sich den Ball sehr, sehr weit vor, Sportkamerad Köhler. Und es sind noch 2 Minuten zu spielen in der regulären Spielzeit.
1: Ja, viel wird es nicht geben zum Nachspielen, vielleicht 3 Minuten höchstens.
0: Der Ball kommt jetzt in die Mitte, dort ist der Aqua, der kann klären. Aqua, der wirklich wieder ein bärenstarkes Spiel macht, hier im Dress vom FC Aarau. Der Koide jetzt seit dem Zweikampf innen, kann sich fast durchsetzen. Nein, macht das eigentlich gut und die Aarauer können klären. Und es geht Einwurf für GC Zürich. Ich mache mich da schon bereit, zum erspähen, wie viel Nachspielzeit das es gibt. Ja, währenddem, doch, der KID kann nur bis zum Michi Frey klären. Jetzt nur fort mit dem Ball. Leon Frocke ist dort noch bereit, zum Reinkommen. Wird da noch eingewechselt werden. Währenddem geht sie den Ball. Jetzt hat der weite Ball auf die rechte Seite. Dort ist einer komplett frei. Sieht jetzt, das ist der Krasnitschi, so wie es aussieht, bringt den Ball rein, der ist lang in der Luft, Dickenmann kann den klären, leider nur bis zum Hassan. Und dann ist es der Derbaci, der da gegen Krasnitschi, die kennen sich wahrscheinlich noch und es gibt Foul. Das hat er gut gemacht, der Derbaci. Krasnitschi immer noch unglaublich fit. Und dann nicht, aber spielt er noch und jetzt regen sie sich wieder auf, dort hinten. Hei, hei, hei, jetzt regen sie mehr aber auf.
1: Brockhey kommt noch rein für die letzten 2-3 Minuten auf dem Bau.
0: Du bringst wieder Ruhe. Der Zen-Meister ist wieder da.
1: Fabio, auch er kommt ein Standing Ovation über. Der FC Aarau metzgert sich wirklich super gut. 3 Minuten übrigens werden noch angezeigt. An Nachspielzeit, wo jetzt noch ein bisschen etwas drauf geht für die Auswechslung. Ja, ein super geordnetes Spiel vom FC Aarau. Man kann einen kämpferisch und fußballerisch nichts vorwerfen. Sie haben es gut gemacht und kommen jetzt, nein, nicht noch eines zu einer Chance. Irgendein Fehlpass in der Zürcher Verteidigungsreihe wäre doch jetzt noch eine schöne Sache. Chancen auf Goal haben wir gehabt. Ich hätte gesagt, sogar die besseren als GC. Wir sind noch eines im Ballbesitz, es geht noch eines nach vorne.
0: Jetzt eine Frage. Also da schön durchspielen, halt den Einwurf rein. Ja, das war sehr gut gemacht vom Leon Frockheim, wie er den Ball behalten kann. Und dann der Albo Badia zum Frockheim, aber er kommt nicht mehr ganz dran. Der Dickenmann spielt den Ball jetzt für im Koide. Der kommt aber nicht dran, dafür den Sukit, aber er verliert
1: ja,
0: den Ball.
1: 3 Gegner vor sich, dass ich hätte können.
0: Schade, und jetzt aufpassen, aufpassen auf das GC. Ja, der gleitet aus, das ist nichts, sehr gut gemacht. Dann wird der Bobadilla gesucht, aber der Ball ist viel zu ungenau. Und wir haben schon über 1 Minute gespielt in dieser Nachspielzeit. 3 werden insgesamt nachgespielt.
1: Tatsächlich der GC-Goli, der noch das Ball in die Hände rausgezögert hat. Also GC spielt aktuell auf Zeit. Und der macht jetzt den Goli auch noch das Hand, indem er den Ball erst weit außerhalb vom 16er abschlägt. Das könnte der Schiedsrichter manchmal auch ein bisschen besser anschauen.
0: Willst du, dass ich Einfluss nehmen zu meiner rechten Seite?
1: Ich habe es gerade okay. Nur gesagt.
0: Ah, okay. Wahrscheinlich wird er nie mehr hierher kommen und hier hocken neben uns. Aber egal. Wir konzentrieren uns aufs Spiel. Schauen, es wird noch etwas mehr als eine Minute nachgespielt. Das Publikum ist voll da. Bobadilla haut sich noch mal rein. Koide wird sich den Ball erlaufen. Nein, leider nicht. Doch, sehr gut zurückgekämpft. Auf den Frockhey. Der Frockhey sucht eine Anspielstation. Findet das in der Baci. Der Baci wieder auf den Frockhey. Frockhey im Strafraum drin, schießt. Und dann ist es so neblig, dass ich fast den Ball nicht mehr gesehen habe. Aber der Hammel hat ihn, glaube ich, gehabt, weil die GC-Idioten-Fans irgendwelche Bengalos abführen. Aber man hat auch nichts anderes erwartet vorne. Und der Michi Frey macht es wie letztes Mal gegen Winterthur, wo er ein Weitschuss-Goal gemacht hat aus 37 Metern. Nein, es war noch viel mehr gewesen. Also, der FC Aarau mit dem nächsten langen Ball, jetzt nur noch hin und her, die langen Bälle. Und dann ist aber der Ball wieder fort. Und Zvoronek kommt nochmal durchs Mittelfeld. Ja, das muss jetzt nicht sein. Bitte unterbinden. Und kein Foul. Ja, super Klöss von Zucki. Oh, der Aquaden, du hast es angetönt. Das war sehr gefährlich. Und dann ist aber der Ball fort. Und in 10 Sekunden sollte hier abpfiffen werden. Und es ist der Abel, der wahrscheinlich der lange Ball wird spielen. In dem Moment pfeift der Schiedsrichter Kanaga Singam das Spiel ab. 0-0 zwischen dem FC Aarau und GC Zürich. Und das ist wirklich ein sehr gutes Resultat für absolut den FC Aarau. Das zeigt schon nur unsere Kollegen hier vom GC Fanradio, die sich wirklich einmal mehr so dumm verhalten haben. Gehen wir so etwas vom Sack. Aber okay, da muss man durchgehen. Kommen wir zu dem Spiel, Gocki. Es war eine sehr, sehr gute zweite Halbzeit, müssen wir wirklich sagen.
1: Auch die erste Halbzeit hat mir sehr gut gefallen. Man hat nicht auf Abwarten gespielt, man hat probiert, führen zu spielen. Der FC Aarau in Ballbesitz schneller im Spiel, besser im Spiel, genauer auch mit dem Ball. Während dem GC doch das Tempo hat wollen zum Spiel ausnehmen, gerade wenn sie im Ballbesitz gewesen sind, zuerst 3-4 Mal ein bisschen mehr hinten durchspielen. Kann ein Hinweis ein bisschen darauf sein, dass sie auch ein bisschen ideenlos gewesen sind. Aarau immer wieder auch mit einem hohen Ball gefährlich geworden, aber auch mit dem Zusammenspiel. Sie haben sehr gut variiert, finde ich. Also der FC Aarau hat eine sehr gute Falle gemacht. Wir haben heute zwei äquivalente Mannschaften gesehen, die wirklich auf dem gleichen Niveau spielen. Das wird ein sehr spannendes Rückspiel. Das ist wirklich offen, die Chance 50-50, wer die Kompetition schlussendlich wird gewinnen. Ich habe zwei Fremdwörter gebraucht, in einem Satz.
0: Ja, ich habe es gemerkt. Ich habe schon leicht einen Anflug von Kopfweh bekommen, als du das gesagt hast. Und man muss absolut den Hut ziehen vor dieser Mannschaftsleistung. Das hätte ich so nicht erwartet, weil nach dem Nackenschlag am Freitag wirklich psychisch muss man mit dem zuerst mal umgehen können und dann auch physisch nach so einem harten Spiel wie gegen Iverdon. Das hat der FC Aarau super hingekriegt. Man hat überhaupt nicht gemerkt, dass die irgendwie demotiviert oder am Boden werden. Im Gegenteil, sie haben in der zweiten Halbzeit noch einen können draufsetzen. Und wenn wir hier ins Stadion schauen, GC-Spieler gehen jetzt zu ihren Fans sich bedanken und die Aarauer Spieler machen das auch. Bei ihren Fans könnte man vorstellen, dass es vielleicht schon noch ein bisschen Kessig werden, die GC-Fans, die ja jetzt nicht unbedingt das beste Zeugnis haben, sich geholt haben in letzter Zeit. Und ich würde sagen, ich freue mich auf ein Spiel am Donnerstag, leider nicht mehr mit dir, Gocki. Es kommt dann dein Podcast-Kollege von der Brücklifeld, Nostaliker, der Ulu, wird das Spiel zusammen mit mir kommentieren, ab 10.08 Uhr, live aus dem letzten Grund. Und ich würde sagen, ich überlasse dir die letzten Worte, nachdem ich noch darauf hingewiesen habe, dass hier auf Kanal K am 10.30 Uhr ein toller Podcast kommt zum Thema Fußball, nämlich ultra stark, wenn Fußballliebe gefährlich wird. Das dreht sich vor allem ums Spiel, Göppspiel, Aarau gegen IB, wo es Ausschreitungen gegeben hat. Also wer da noch ein paar Hintergrundinfos will, um 10.30 Uhr unbedingt reinhören. Um 11 Uhr dann der Rock'n'Roll Train für all die, die noch ein bisschen Rock'n'Roll brauchen in dieser Nacht. Und ja, Gocki.
1: Ich beobachte jetzt noch ein bisschen die Spieler, die stehen von den Aarau-Fans. Es ist kein überschwänglicher Jubel dort. Man ist konzentriert, man sieht den Spieler an. Vielleicht ein bisschen enttäuscht, dass das Goal nicht gelungen ist. Auf der anderen Seite werden sie in ein paar Minuten in der Kabine dann merken, das ist ein gutes Resultat, das ist alles noch offen. Man hat noch 90 Minuten Zeit. Ich möchte zum Abschluss noch mal einen ganz kurzen Blick in die Kommentare einwerfen. Da haben wir wirklich jenste Leute. Danke den Kommentatoren, cooler Reif. Live-Reportage, sehr angenehm euch zuzulassen. Das macht uns Freude, dass ihr uns gerne zulassen und dass uns so viele Leute zugelassen haben. Bei dem schönen Fußballabend, wir dürfen es so sagen, das 0-0 ist absolut okay.
0: Wunderbar, und die Atmosphäre nehmen wir noch mit. GC-Spieler werden da jetzt auspfiffen von der Tribüne und anständig verabschiedet. Der eine oder der andere ruft da noch etwas rein. Das war es. Von einem durchaus schönen Fußballabend hier aus dem ausverkauften Stadion Brücklifeld. Wir wünschen viel Spass mit der weiteren Sendung auf Kanal K. Die von der FC Aarau App können wir einfach umschalten auf Kanal K. Macht's gut, schlafen gut, wir hören uns am Donnerstag. Am Mikrofon verabschiedet sich der Jürg Morgeneck
1: und der Remo Gnocchi. Tschüss zusammen, gute Nacht miteinander.
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1: Ein Goal ist gefallen und plötzlich explodiert das Stadion. Jubel, Geschrei und pure Emotionen. Okay. Ich muss zugeben, ich bin eigentlich kein grosser Fußballfan. Aber vor ein paar Wochen habe ich mir das Göppspiel vom FC Aarau gegen den BSC Young Boys im Brücklifeld angeschaut. Aarau hat 1-0 gewonnen gegen die Young Boys aus der Super League. Die Stimmung war unglaublich und ich habe das Stadion voller Emotionen wahrgenommen. Spannung und Adrenalin. Aber dann, nach dem Spiel, haben sich unschöne Szenen abgespielt. Voller Aggressionen und Wut. Die Bilanz davon sind 7 verletzte Fans, ein verletzter Polizist sowie ein massiver Sachschaden. Ich war nach dem Match ein bisschen fassungslos und habe mich gefragt, wie es sein kann, dass diese Energie in Wut, Aggressionen oder sogar Gewalt kippt. Und sind es körperliche Voraussetzungen, so etwa Hormone wie Testosteron oder Adrenalin, die uns in so einem Moment antreiben, oder spielen soziale Mechanismen, Gruppendruck und Identität eine größere Rolle? Diesen Fragen gehe ich in der 2. Folge vom Podcast zum Monatsthema Hormone nach. Ich spreche mit dem Endokrinologen Dr. Joel Capraro über die Rolle der Hormone im Zusammenhang mit Fangewalt. Der Dr. Marco Randazzo, der als Urolog arbeitet, gibt mir Einblick ins Hormon Testosteron. Mit dem Soziologen und Professor Dr. Dirk Beyer spreche ich über Gruppendynamiken und mit dem Benji Zumstein, Fanbeauftragter beim FC Aarau, über die Emotionen und den Zusammenhalt in der Aarauer Fanszene.
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1: Ich bin Jill Vivian Harta und du hörst die 2. Folge vom Podcast zum Monatsthema mit dem Titel «Ultra stark, wenn Fußballliebe gefährlich wird». Adrenalin für die nervliche Belastbarkeit, Serotonin zur Beruhigung, Endorphin nach dem Goal und Dopamin als Belohnung. Was nach einem ordentlichen Hormoncocktail tönt, gilt es in der Medizin erstmals zu unterscheiden in Hormon und Neurotransmitter. Der Dr. Joel Capraro, der als Endokrinologe im Kantonsspital Aarau arbeitet, ist Facharzt für hormonelle Erkrankungen. Er hat mir zu Beginn meiner Recherche erst einmal den Unterschied von einem Hormon zu einem Neurotransmitter erklärt.
2: Also Neurotransmitter sind einfach Botenstoffe quasi im Blut oder mehr, die einfach im Hirn wirken und nicht systemisch, also nicht im ganzen Körper ausgeschüttet werden und dann dazu führen, einfach, dass unser Hirn die Emotionen hat. Und Hormone sind Botenstoffe, die eben von Drüsen ins Blut ausgeschüttet werden und dann

0: quasi unseren ganzen Körper eben entsprechend stimuliert oder eher ein bisschen runterfahren.
1: Der Dr. Joel Capraro erklärt mir, welche Botenstoffe denn der Körper von einem Fußballfan bei einem Match ausschütten.
0: Prinzipiell sind es auch eher so ein bisschen Neurotransmitter, also vor allem im Hirn Botenstoffe, die ausgeschüttet werden, aber natürlich auch wirken die auch systemisch. Hormone, die halt eher eben im Zusammenhang mit Glück stehen, aber das sind vor allem Neurotransmitter, denke ich, die dort ausgeschüttet werden und weniger jetzt ein Anstieg von diesen Hormonen, die man quasi im Zusammenhang sehen mit klassischen Sinn, genau.
1: Ein Sexualhormon, das immer wieder mit Aggressionen und Gewalt in Verbindung gebracht wird, ist Testosteron. Um zu verstehen, was das genau ist und was es mit dem Glauben auf sich hat, dass Testosteron aggressiv wird machen, bin ich den Dr. Randazzo aus der Hirslanden Klinik in Aarau gefragt.
2: Testosteron ist ein Steroidhormon, aber da fängt es ja schon an. Also ist ein Hormon, das auf dem Cholesterin, aus dem Cholesterin gebildet wird. Und ist das Männlichkeitshormon, was beim Embryo dafür verantwortlich ist, dass er sich zum Mann entwickelt. Und was beim Mann auch die Libido steuert, ein Stück weit Motivation und für die Ausbildung der männlichen Geschlechtsorgane, primär und sekundär, verantwortlich ist. Das wäre eigentlich so die Antwort, was Testosteron genau ist. Frauen haben übrigens aber auch Testosteron, Männer einfach deutlich mehr.
1: Es ist also hauptsächlich für die Ausprägung der männlichen Geschlechtsmerkmale zuständig, wird aber von beiden Geschlechtern im Körper synthetisiert. Mir persönlich kommen beim Hormon Testosteron Bilder in den Kopf von Menschen aus dem Bodybuilding oder Leistungssport, wo Testosteron oder andere Steroide als Doping missbrauchen. Und im Gespräch mit meinen Mitmenschen ist auch immer wieder das Thema Aggressionen und Gewalt assoziiert worden mit Testosteron. Der Urolog Dr. Marco Randazzo weiss, wieso so viele Leute Glauben haben.
2: Der Hintergrund ist, dass man in den 70er Jahren Studien gemacht hat an Häftlingen. Und dann hat man von den Schwerverbrechern, die sehr gewalttätig sind oder halt ein Delikt gemacht haben, wo viel Aggression dahinter gestanden ist, von denen hat man den Testosteronwert gemessen. Und dann hat man gesehen, oh, die haben ja ganz einen höheren Testosteronwert. Und hat dann das verglichen mit Inhaftierten, die weniger aggressive Straftaten haben. Und dann hat man geschlussfolgert, ja, dann könnte es ja durchaus sein, dass Testosteron aggressives Verhalten moduliert. Also haben wir im Prinzip Schalter ein, Schalter aus, Testosteron hoch, das bedeutet, man ist aggressiv, Testosteron tief, das bedeutet, man ist nicht aggressiv. Und das ist halt das Konzept, das wir Menschen gern hätten.
1: Mittlerweile weiss die Forschung, dass es nicht so einfach ist. Das Konzept, das wir Menschen so gerne hätten, also schwarz-weiß, ja, nein, das funktioniert auch hier nicht. Mir ist aber gleich erklärt worden, dass ein überdurchschnittlicher höherer Wert zu Verhaltensänderungen führen kann und auch aggressiv machen kann. Aber hier reden wir nicht mehr von natürlichen Wert. Und ein zu niedriger Wert, der auf Gesundheitsprobleme zurückzuführen ist, führt eben auch zu Verhaltensänderungen.
2: Testosteron moduliert zum Beispiel statusbezogenes Verhalten, Motivation, Antrieb, dass ich etwas erreichen will. Das kommt aber sehr stark auch darauf an, wie der Mann gross geworden ist.
1: Meine Frage vom Anfang, ob die körperlichen Voraussetzungen, also Hormone, uns Menschen antreiben, dass die Energie in Wut kippt, kann ich also nicht mit einem Ja beantworten. Es ist also zu einfach zu sagen, Testosteron ist sozusagen das Benzin. Wenn wir da reinkippen, läuft der Motor und wenn nicht, dann läuft er nicht. Die dichotome Denkweise krassiert aber immer noch bei uns in der Bevölkerung. Aber eben, man kann das nicht einfach so sagen.
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1: Für mich heisst das, wenn ich herausfinden möchte, wieso die Stimmung in Fußballfangruppen kippen kann, muss ich weitersuchen. Als Nicht-Fußballfan habe ich im Gespräch mit dem Benji Zumstein, Fanbeauftragter vom FC Aarau, jemanden kennengelernt, der für den Verein wirklich brennt. Er lässt mich verstehen, dass die Szene für die Menschen aus der Ultraszene mehr ist, als nur mit anderen 90 Minuten ein Match zu schauen.
4: Das ist im Prinzip wie eine grosse Familie in einem übergeordneten Sinn. Also die Leute verbringen zum Teil wirklich fast jede freie Minute. Wir fahren zusammen noch die Auswärtsmatch. Wir basteln zusammen Choreos. Wir helfen auch schon miteinander. Wir gehen zusammen in den Ausgang, in die Ferien. Das ist also wirklich eigentlich in dem Sinn wirklich eine grosse Familie und hat dementsprechend auch eine andere Bedeutung nachher als für jemanden, der einfach nur ein Match schaut und nachher wieder heimgeht. Zwar sich logischerweise auch unter der Woche interessiert, was läuft, aber halt nicht ganz so emotional gebunden ist.
1: Der Benji Zumstein spricht von Familie und meint damit mehr als nur ein Zusammensein im Stadion. Ich gebe es zu, es hat etwas, das Wir-Gefühl, alle sind anders und doch gleich, wenn der Schiri abpfeift. In Aarau ist die Familie zwar recht klein, aber dafür lebendig. Eine Szene, die zeigt, wie nahe Leidenschaft und Loyalität beieinander liegen.
4: Ja, es ist aktuell ist es eigentlich eine klassische Ultrakultur, die herrscht mittlerweile. Es hat sich in den letzten paar Jahren so entwickelt. Es ist eigentlich eine eher kleine Fanszene, entsprechend halt auch dem restlichen Zuschauer auf Marsch und dem Potenzial oder der Grösse, die Stadt Aarau hat und die Region. Es ist grundsätzlich eine sehr vielfältige Fanszene von den Leuten her. Wir haben Leute aus allen Kreisen, sei das von der Bildung her, vom Arbeiten her, von der Stufen her. Wirklich quer durch, auch relativ kreativ, grundsätzlich eine friedliche Fankultur, aber es gibt natürlich immer wieder auch Ausnahmen in dieser Beziehung.
1: Der Benji Zumstein bildet als Fanbeauftragter vom FC Aarau das Bindeglied zwischen dem Verein FC Aarau und seinen Fans. Die Hauptaufgabe ist eigentlich, Ansprechperson zu sein für die einzelnen Parteien. Zusätzlich ist er auch an den Spieltagen als Begleitung dabei. Bei Risikomatch oder Auswärtsmatch begleitet er die Fans auch auf dem ganzen Weg ins Stadion. Doch wo Fans mit voller Leidenschaft dabei sind, kann die Stimmung auch kippen, oder?
4: Ja, definitiv. Wenn man einfach merkt, wie sich es aufschaukelt oder irgendwelche Ereignisse passiert, wo sehr emotional ist oder sage jetzt mal, halt auch Gefühle auslöst in dem Sinn, wo der nachher schon man merkt, jetzt sind wir wirklich an einem kritischen Punkt. Und da gibt es auch Situationen, wo man dann den Punkt nicht kann verhindern kann, dass es übergeht in dem Sinn und dann halt auch entsprechende gewalttätige Ereignisse dann passieren. Ja.
1: Es wird mir erklärt, dass es eigentlich nicht zu Ausschreitungen kommt durch einen Sieg oder eine Niederlage nach einem Match. Es muss noch ein anderer Funke vorhanden sein. Der Benji Zumstein nennt hier die Provokation, die dann ein Fass zum Überlaufen bringt. Oft verbunden mit einer längeren, schlechten Spielphase. Er sieht in den Aggressionen und Wut den Ausdruck von einem tief verankerten Instinkt in uns.
4: Ich glaube, es ist irgendeinem in uns Menschen auch innen, um den Beschützerinstinkt und auch das eigene Revier und die eigene Stadt, das die eigenen Farben zu verteidigen. Ich glaube, das ist schon seit Hunderten von Jahren, auf welcher Stufe auch immer, etwas, was einem wichtig ist oder wo man das Gefühl hat, das ist auch eine existenzbedrohend, wo man halt anders reagiert, als wenn man einfach rational darüber nachdenkt und sagt, ja, es ist halt nicht so schlimm, wenn jetzt da jetzt irgendetwas kaputt oder weg ist, ist das etwas anderes, als wenn einer der Stolz und der halt auch, dass da dieses, wo noch reinkommt, und man sagt, unsere Kurve stopft, für die Farben, für die Fahnen, und wenn da jemand uns eigentlich ins Revier reinkommt, will man das verteidigen. Ja, es ist eine Art durch. Es ist wirklich etwas, was man seit x Jahren in uns innen trägt. Und heutzutage hat man unbedingt so zwingend nötig ist zum Schutz, aber halt von früher her eine andere Bedeutung hat.
1: Wenn ich das so höre, wird mir klar, der Gewaltauslöser ist sicher nicht einfach ein solcher Testosteronspiegel.
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1: Du hörst die zweite Folge zum Podcast vom Monatsthema mit dem Titel «Ultrastark, wenn Fußballliebe gefährlich wird». An diesem Punkt in meiner Recherche habe ich gewusst, dass es nicht der Hormonspiegel ist, wo uns nach dem Fußballmatch aggressiv werden. Es müssen andere Ursachen sein. Ich musste also weitersuchen, um fundierte Antworten auf die Frage zu bekommen, wieso die gute Stimmung nach einem Match in Aggressionen und Gewalt kann kippen. Hinter der Wut steckt selten einfach nur Ärger. Oft ist sie Teil von einem tieferen Bedürfnis. Wir möchten dazugehören, beschützen und sich als Teil von etwas Größerem fühlen. Doch wieso ausgerechnet Fußball? Wieso wird ausgerechnet das Spiel zum Ventil für so viel Leidenschaft, Energie und manchmal eben auch Aggressionen? Der Soziologe Professor Dirk Beyer leitet seit 2015 das Institut für Delinquenz und Kriminalprävention an der Zürcher Hochschule für angewandte Wissenschaften. Seine Arbeitsschwerpunkte liegen im Bereich von der Jugendkriminalität und Gewalt sowie Extremismusforschung. Also er sagt, der Fußball oder Baseball, ist in vielen Fällen gar keine bewusste Entscheidung.
5: Das ist ein Stück weit dann auch Zufall, erstmal, dass Fußball so einen enormen gesellschaftlichen Stellenwert hat. Und dann ist es natürlich etwas, wo man genau hinguckt, wenn man insbesondere auch so ein bisschen auf der Suche ist, wo will ich dazugehören? Und ich denke, das sind alle oder viele Menschen suchen Zugehörigkeit, suchen Anschluss an Gruppen. Wir nennen das soziale Identität. Wir haben nicht nur eine persönliche Identität, die so ganz unsere persönlichen Eigenschaften umschreibt, sondern wir haben auch alle eine soziale Identität und wir möchten uns irgendetwas Größerem zugehörig fühlen. Und wenn dann in der Gesellschaft Fußball und Fußballclubs so wichtig ist, was liegt dann näher als möglicherweise auch Teil der sozialen Identität, so eine Affinität zu dem Verein aufzubauen. Und das ist erstmal überhaupt gar nicht schlecht, dass man so eine sozialen Identitätsmomente hat.
1: Ich selber habe mich auch schon in einer Menschenmenge erlebt und den Zusammenhalt gespürt. Dort spielt es, wie der Professor Dr. Beyer erwähnt hat, keine Rolle, ob sie jetzt Fußballfans sind oder eine andere Gruppierung. Neben dem Zusammenhalt spürt man manchmal eben auch, dass die Dynamik der Gruppe stärker ist als die eigene Vernunft.
5: Das hat ganz stark damit zu tun, dass man als Gruppe unterwegs ist, dass man so ein Stück weit auch die individuelle Verantwortlichkeit verliert. Man weiß ziemlich genau, dass man sehr wahrscheinlich nicht entdeckt wird mit dem, was man tut, dass man also keine Strafverfolgung erleben muss, weil man gerade als Gruppe unterwegs ist, teilweise auch noch ein Stück weit vermummt ist in dem, was man tut, dass auch Videoaufnahmen helfen da nicht groß dabei. Und ich glaube, das können auch durchaus viele Leute nachvollziehen, wenn man in einer Gruppe, gerade in einer größeren Gruppe unterwegs ist, da ist man auch zu Taten bereit, die man alleine nie machen würde. Also es ist dann wie so eine Art Risikoschub, der in einer Gruppe stattfindet. Und dann tritt man halt auch gegen das Schaufenster, weil der eine vor einen gegen das Schaufenster getreten hat. Und es wird fast erwartet in der Gruppe dann, gibt dann Gruppendruck, dass man sich auch so verhält. Und wenn man sich nicht so verhält, dann gibt es die Frage, was ist denn das für einer? Also man verliert so ein bisschen so einen kleinen, nämlich seinen eigenen Kompass, den man normalerweise hat. Man verliert ein Stückchen die Hemmungen. Dann spielt Alkohol, Drogenkonsum in der Fanszene natürlich auch noch eine große Rolle. Beides enthemmt. Und dadurch kann man das schon erklären, dass solche Dinge passieren.
1: In der Ultraszene sind meistens Männer unterwegs. Was sich anfühlt wie zu viel Testosteron, ist aber viel subtiler.
5: Also es ist schon so, dass viele Fanszenen, Ultras immer noch männlich geprägt sind. Wobei auch nach und nach Frauen sichtbar werden, sich engagieren. Jetzt weniger da, wo es dann um Gewalt geht, also weniger eine Hooligan-Szene. Aus dem europäischen Ausland wissen wir allerdings auch, es gibt tatsächlich auch Frauen-Hooligan-Gruppierungen. Das ist aber hier in der Schweiz so noch nicht der Fall. Von daher, es ist noch männlich geprägt und das hat natürlich im Wesentlichen damit zu tun, dass es um auch ein Stück weit Dominanz geht. Dominanz gegenüber den anderen Fangruppen, gegenüber den zum Teil verfeindeten Fangruppen. Das ist um Markieren von auf einer gewissen Gewaltbereitschaft geht. Das ist halt so ein Spiel, wo man Männlichkeit, Dominanz, Gewaltbereitschaft zeigt. Und das ist nichts, was jetzt Frauen so übermäßig interessiert.
1: Aber bevor ich jetzt alle Männer in eine Schublade stecke, möchte ich erwähnen, dass es weniger ums biologische Geschlecht geht, sondern um soziale Rollen und Erwartungshaltungen. In der Ultrakultur spielt nämlich das soziologische Geschlecht eine Rolle. Also wie Männer erzogen werden und welche Normen sie übernehmen. Nicht, dass alle Männer einfach per se aggressiver sind. Darum geht es nicht. Wie am Anfang von dieser Folge herausgefunden, ist eben der erhöhte Testosteronwert keine Erklärung für die Gewaltbereitschaft in der Ultraszene. Der Professor Dr. Beyer erklärt mir Gewalt als eine Folge von mehreren Faktoren.
5: Menschen bringen gewisse individuelle Merkmale mit. Die sind zum Teil geprägt durch genetische Veranlagung. Beispielsweise ganz wichtig ist immer das Merkmal von Impulsivität. Menschen unterscheiden sich, wie impulsiv sie sind. Aber diese persönlichen Merkmale reichen nie aus. Es kommt dann immer noch situative Faktoren dazu. Beispielsweise die Anwesenheit einer anderen, mich provozierenden Gruppe. Naja, würde ich mich gar nicht entscheiden wollen für eine Seite, angeboren versus sozial vermittelt. Es ist immer ein Stück weit beides. Gleichzeitig gehe ich schon davon aus, dass es eher die sozialen Faktoren sind, die Menschen zu Problemverhalten grundsätzlich führen.
1: Der Blick auf Männer und Frauen zeigt, Männer zeigen häufiger Gewalt als Frauen.
5: Also aus meiner Sicht, dass männliche Jugendliche und Männer grundsätzlich immer noch eine stärkere Nähe auch zu so gewaltaffinen Szenen haben, zu Gewaltverhalten haben. Und da hat sich ja im Übrigen tatsächlich wenig geändert. Man kann sich die Statistiken anschauen. Es gibt immer noch einen starken Unterschied. Männer sind etwa 3 bis 4 Mal so häufig mit Gewaltverhalten in Erscheinung tretend als Frauen. Und das war vor 30 Jahren genauso. Also das schließt sich nicht, das sogenannte Gender Gap im Gewaltverhalten. Das hat ganz viel mit Geschlechterstereotypen, mit Geschlechterbildern in der Gesellschaft zu tun. Männliche Jugendliche erzieht man immer noch anders als weibliche Jugendliche. Man ermutigt sie, den Schritt nach außen zu machen, sich die Welt zu erschließen, unterwegs zu sein, sich mit anderen zu messen. Ein Mädchen werden immer noch erzogen, in ihre Richtung zurückhalten, sich auf Leistung konzentrieren, die Dinge gut machen, aber ja nicht anecken. Solche Themen in allen Sozialisationskontexten sind sie noch auffindbar. Von daher finde ich, für diese Unterschiede, die wir in den Geschlechtern sehen, ist ganz viel sozial vermittelt.
1: Mich hat in den letzten Wochen die Frage beschäftigt, wieso es nach Fußballmatch so zu Ausschreitungen kommt und die Leidenschaft in Aggressionen und Gewalt kippen kann. Kurz gesagt, es sind nicht hormonelle Voraussetzungen, sondern eher soziale Mechanismen. Für den Podcast habe ich mich mit Medizinern unterhalten, die mir erklärt haben, dass Biologie zwar nie endet und immer einen Einfluss hat, also es ist beispielsweise Schuttgenetik, die vorgibt, wie impulsiv wir sind, aber dass ein höherer Testosteronspiegel beim Mann nicht dafür verantwortlich ist, dass Männer eher zu Aggressionen und Gewalt neigen als Frauen. Ich habe gelernt, dass Testosteron bei einem Sieg oder einer Niederlage von einem Fußballmatch ausgeschüttet werden kann, aber dass das noch lange keinen Einfluss auf das weitere Verhalten von einer Person hat. Dazu habe ich die Frage von der soziologischen Sicht beleuchtet, um Folgendes herauszufinden. Wir Menschen werden von Anfang an in ein soziales Gefüge eingebunden. Unsere Eltern prägen uns von Anfang an mit ihrer Erziehung prägen. Und auch in der Schulzeit machen wir alle unsere Erfahrungen mit Gruppen. Und die prägen uns. Der Einfluss ist also zu gross, um ihn zu ignorieren. Die Annahme, dass es eine Kausalität zwischen Testosteron und der Gewaltbereitschaft gibt, ist also nicht gegeben. Es ist also viel granularer zu betrachten. Man könnte einen Menschen so lange reizen. Irgendwann wird die Person aggressiv. Es ist im Endeffekt nämlich kontext- und situationsabhängig. Wenn ich über all das nachdenke, über Emotionen, Hormone, Gruppendruck und Leidenschaft, stellt sich mir am Schluss die Frage, ja, wie gehen wir eigentlich damit um? Oft wird bei Gewaltausbrüchen schnell nach Strafen gerufen. Es werden auf Kollektivstrafen gesetzt, Stadionverbot, Geisterspiel, noch mehr Polizei. Doch sowohl der Soziologe Prof. Dr. Bayer als auch der Fanbeauftragte vom FC Aarau, Benji Zumstein, haben mir mitgeteilt, dass das Problem selten löst. Eher das Gegenteil ist der Fall. Die beiden setzen auf Dialog und soziale Arbeit zwischen den einzelnen Parteien. Und das klingt für mich auch nach einem schwierigeren, aber auch sinnvolleren Weg. Und an dieser Stelle bedanke ich mich bei dir fürs Zuhören. Das war es mit der zweiten Folge zum Monatsthema Hormone. Für dich am Mikrofon war Silvi Winharta. Mach's gut und bis ganz bald.
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herzlich willkommen zu einer weiteren Ausgabe von unserem Rock'n'Roll-Trend, Rock'n'Roll-Rockabilly-Musiksendung, wo aber auch Neo-Rockabilly, Blues und Country mit drin ist und auch mal Psychobilly oder Garage-Sounds. Und heute geht es um den Blues, ein Special, auch ein Schwerpunkt über das Blues-Festival in Baden, das stattfindet. Und natürlich ganz einen Haufen neue Releases und Oldies rundum aus diesen Rock'n'Roll- und Rockabilly-Bereich. Mein Name ist DJ Leo, Playlists auf Rockabilly Radio Switzerland. Und bevor wir uns dann wirklich dem Blues auch widmen, gehen wir da hier zu einem Titel vom Jan O'Fender. Habe ich letzte Woche eigentlich noch spielen wollen, aber kein Platz und Zeit mehr in der Sendung. Wir hören mit Chaka Boot Stamp. Und los, rockt unseren Zug.

0: Chaka Boot Stamp haben wir gehört von Jan Offender. Sein Teddyboy-Sound hat man ja können erleben am 2. Mai am Rock'n'Roll Festival Pork and Roll in Zürich. Und der französische Teddyboy-Musiker hat da eine Band zusammengewürfelt, aber tolle Performance geboten und einige tolle Alben gemacht. Das hier ist ein Ausschnitt aus seinem letzten Album und das heisst Ted Cool. Tja, und vom Rock'n'Roll und vom vor allem Teddyboy-Sound gehen wir zum Blues, denn der hat in nächster Zeit ganz eine grosse Rolle.
1: Mein Name ist Susanne Slavicek, ich bin Präsidentin vom Blues-Festival Baden und vom Blues-Club Baden und ihr hört den Rock'n'Roll-Train von Leo Niesner.
0: Ja, und man hat immer so ein bisschen die Qual der Wahl. In dieser Woche vom 23. bis 30. Mai läuft ganz ein Haufen. Die Sommerfestivalzeit kommt also näher und fährt jetzt an. Zwei Festivals gleichzeitig. Buckle and Boost, das ist das Festival einerseits in Aarau, wo ein Haufen Singer-Songwriterinnen und Country-Musik zu hören ist und wo der Stage regelmässig berichtet. Du kannst auch auf der Webseite schauen von unserem Radio dort und findest einen Haufen schon Vorschauen. Meine Kollegen haben zum Beispiel eine ganze Special-Sendung gemacht. Der Knopf zum Beispiel hat die ganzen Singer-Songwriter vorgestellt und Singer-Songwriterinnen natürlich, die am Buckle and Boost Festival in Aarau am 28. und 29. Mai stattfindet und zeitgleich ist in Baden der Blues los. Am Blues Festival. Heute ein Gespräch mit Susanne Slavicek. Sie ist Organisatorin, Mitorganisatorin von diesem Festival. Und bevor wir zu ihr kommen, aber da ein paar Titel, wo es um den Blues geht. Passt gerade sehr gut. Leo Castleberry mit seinem Teenage Blues aus den 50er Jahren.

1961 haben wir den Titel können in den Radios hören, der Leo Castleberry und sein Teenage Blues. Da ist ja das Wort Blues schon drin. Woher kommt übrigens die Nummer? Zu finden ist sie auf einem ganz neuen Sampler, den ich gerade unmittelbar von dieser Rock'n'Roll Train-Sendung bekommen habe, von Bear Family Records. Da gibt es eine ganze Reihe, wo sie anfangen, alte Aufnahmen von verschiedenen grossen Städten in Amerika zusammenzustellen. Arkansas Rocks heisst die erste Ausgabe von dieser Reihe mit Rockabilly und Rock'n'Roll from the Natural State, wie das Album unterbetitelt ist. Und das ist übrigens die zweite Ausgabe aus dieser ganzen Reihe von Samplern, die da offenbar geplant sind beim grossen Rock'n'Roller-Label. Wir haben ja schon Windy City Chicago vorgestellt. Chicago Rocks heisst es. Da ist einmal das Volume 1 erschienen, genauso wie bei Arkansas. Und das bedeutet ja, dass da wahrscheinlich ganz ein Haufen weitere Ausgaben werden folgen. Das Ziel von diesen Samplereien übrigens ist, die sehr obskuren und längst vergessenen Aufnahmen von der Rock'n'Roll- und Rockabilly-Szene von diesen Staaten wieder veröffentlichen. Und oft hat es da ganz exklusive Titel drin, weil viele von diesen KünstlerInnen sind natürlich nie wirklich bekannt worden. So, und jetzt der Blues. Wir hatten hier im Titel drin vom Leo Castleberry, der Teenage Blues. Jetzt gehen wir wirklich zum Blues Festival in Baden. Das findet vom 23. bis 30. Mai statt. Und zwar hat es einen ganzen Haufen verschiedene Veranstaltungen, wo du da kannst schauen kannst. Mit in Baden am Theaterplatz gibt es eine Bühne. Und bevor ich mit der Susanne Slavicek über das Konzept, die Idee und Geschichte von dem Blues Festival spreche, da auch eine von den Künstlerinnen, die auftritt am Blues Festival in Baden, Betty Smith. Wir hören sie mit «I'm a Sinner».

0: heutigen guten Blues gibt es also in Baden zwischen dem 23. und 30. Mai. Und der Blues, der ja sehr viel Berührungspunkt hat mit dem Rock'n'Roll und natürlich auch im Rockabilly eine richtige Rolle spielt, so von den Roots her, der darf im Rock'n'Roll-Train nicht fehlen. Umgekehrt ist es übrigens auch beim Blues-Festival in Baden, ist man auch offen und hat auch ganz andere Musik so aus dem Roots-Bereich. Das hat mir Susanne Slavicek erzählt. Sali, Susanne, freut mich, dass wir uns da treffen in eurem Büro, wo du ja auch am Wochenende momentan durchschaffst. So kurz vor dem Blues-Festival, wie streng ist denn das wirklich? Wie muss ich mir da eine Woche in deinem Leben vorstellen?
1: Ja, eine Woche in meinem Leben vor dem Festival ist ziemlich streng, oder in der Woche vor dem Festival. Das sind so die 10-12 Stunden. Aber ich weiß ja, dass es dann bald losgeht und wir werden einfach alles ready haben für das Festival, damit es während dem Festival keinen Stress gibt.
0: Was gibt's denn so zu tun momentan, so ein paar Tage vorher?
1: Jetzt sind wir dran, alle Listen nochmal durchzugehen. Haben wir alles? Was brauchen wir noch? Dann haben wir mit dem ganzen Team nochmal die ganzen Abläufe abgesprochen. Ich habe jetzt ein Team, das das Festival alles zum ersten Mal macht, außer eine Person. Das heisst, ich muss mit ihnen wirklich jeden Einzelteil nochmal anschauen, ihre Aufgaben anschauen und die Checkliste durcharbeiten. Das Briefing für die Helfer, dann noch die letzte Deko fertig machen und so weiter. Also es gibt es sind immer dann die Details, die viel Arbeit machen in den letzten 2-3 Wochen.
0: Wo man als Besucherinnen und Besucher ja oft eben gar nicht so wahrnimmt, oder? Das muss man schon einmal im Hintergrund sagen.
1: Das ist so. Und wir sagen auch immer, es ist schon gut, wenn das Publikum nicht alles wahrnimmt. Weil wir sind dann Perfektionisten und haben das Gefühl, oh, das ist jetzt nicht so gut oder das ist jetzt nicht so gut. Aber am Schluss müssen wir immer sagen, eigentlich hat es niemand gemerkt, nur wir. Und dann ist ja auch gut. Und es soll aber für das Publikum wirklich so sein, dass sie sich wohlfühlen, dass alles stimmt, dass es schön aussieht, dass man sich daheim fühlt und dass sie willkommen sind.
0: Am Radio sieht man das nicht, aber wenn man mit dir schwätzt, die Augen leuchten, wenn du von dem erzählst, von dem Festival, eine grosse Leidenschaft für den Blues, übrigens auch bei deiner Family, die Brüder, der Thomas, genauso dabei beim Festival. Woher kommt denn die Liebe zu der Musik und insbesondere zum Blues?
1: Also ich muss ganz ehrlich sagen, es ist nicht nur der Blues, wo meine Liebe angeht, es ist generell die Musik. Der Blues kommt eigentlich von meinem Mann. Mein Mann ist ein grosser Blues-Fan. Und die Idee vom Blues-Festival, die ist ja seit vor 35 Jahren entstanden. Und dort war der Blues eigentlich der Ursprung gewesen. Meine Liebe ist, abgesehen von der Musik, sind auch die Menschen. Und für mich ist so ein Festival wirklich eine Gelegenheit, Menschen zusammenzubringen, Menschen etwas oder eine Zeit zu geben, wo sie können einfach geniessen, wo sie können miteinander an einem Konzert Musik hören, schnören, sich austauschen und einfach sein. Und ich glaube, das ist in der heutigen Zeit etwas vom Wichtigsten. Und das ist eigentlich das, was ich auch mit dem Festival, wie auf der Art von der Musik, sei das Blues, sei das More, wettmachen.
0: Und man kann sich dann natürlich treffen an dem Festival. Es gibt ein ganz tolles auch Rahmenprogramm, auch mit Workshop etc. Natürlich kann man auch etwas essen am Theaterplatz in Baden und Musik hören. Justina Lee Brown wird zum Beispiel spielen, bringt ein bisschen auch Soul in den Blues rein. Und ich habe da Live-Aufnahmen, dass man sich ein bisschen vorbereiten kann, wie das tönt, mit einer Band, die gerade sehr gut in die Sendung passt und sehr gut auf Baden passt, vor allem der vorletzte Badenfahrt hat nämlich die Latvian Blues Band in Baden gespielt, auch auf Einladung damals vom Blues Club. Die Bühne ist damals noch am Bahnhofplatz gestanden und ich habe an einem Freitagnachmittag, so auf die 5, 6, ein fantastisches Blues-Konzert erlebt, kostenlos an der Badenfahrt damals. Und sie haben zusammen einen Song aufgenommen, auf der Bühne gestanden, die Latvian Blues Band und Justina Lee Brown. Da ist 5 Minuten Live Blues und Soul, so ein bisschen einstimmig.

Ein kleiner Vorgeschmack auf das, was dich erwartet am Festival in Baden, am Blues Festival. Da spielt nämlich Justina Lee Brown und wir haben sie hier gehört mit der Latvian Blues Band. Ein Cover natürlich, ein bisschen der Soul und der Blues, die fließen ineinander rein. Justina Lee Brown ist übrigens am Mittwoch, 27. Mai, am Theaterplatz in Baden live zu hören.

wieder einen Ausschnitt von unserem Album von der Woche. Es ist etwa vor einem Monat da im Rock'n'Roll Train gelaufen, bevor der Stage dann die Sendung auch übernommen hat. Darum haben wir es jetzt nochmal eingespielt, auch einen Haufen Wünsche bekommen. Über Facebook und Instagram Rockabilly Radio Switzerland kannst du nämlich auch schreiben, wenn dir ein Titel besonders gefallen hat oder wenn du jemanden grüssen willst. Wenn du die Musik von deiner Band schicken willst, wenn sie so im Roots Rockabilly, Rock'n'Roll und Blues und Soul Ecken oder Country drinnen ist, oder natürlich kannst du auch einen Titel noch einmal hören und das einfach über Rockabilly Radio Switzerland eine Textmessage schicken. Oder es geht auch über WhatsApp auf 076 520 54 08. Dort dann einfach am besten Textmessage oder eine Voice-Memo schicken und die können wir dann auch vielleicht mal in der Sendung einspielen. 076 520 54 08. Rock'n'Roll Train heute mit einem Schwerpunkt zum Blues Festival in Baden vom 23. bis 30. Mai. Susan Slavicek ist Mitorganisatorin, Gründerin, auch Mitgründerin von dem Festival. Ich habe sie getroffen, kurz bevor das Festival

0: am Samstag auf dem Blues-Schiff vom Halwilersee. Wir sind im Hotel Duparc mit einem Showcase, mit einem Brunch. Wir sind in der Langmatte mit einem Konzert. Wir sind in verschiedenen Geschäften, also im Griedersport und im Fomfass mit dem Konzert. Also und dann gibt es natürlich auch noch so die geheimen Sachen, wo das Publikum nicht mitbekommt. Wir haben Firmenanlässe, zum Beispiel im Kurtheater mit etwa 250 Leuten, im Härtenstein mit etwa 50 Leuten. Also da passiert noch ganz viel rundherum, wo man vielleicht einfach nicht alles sieht, aber das Programm ist genauso vielfältig, wenn nicht noch vielfältiger als vorher. Weil wir können uns konzentrieren auf einen Ort und haben dort wirklich ganz viele Möglichkeiten, haben das Programm auch ausgebaut mit verschiedensten Sachen.
1: Was ist euch wichtig als Festival, wenn ihr eine Band bucht? Die muss ja wahrscheinlich auch mal ein bisschen in den Medien sein, oder dass sie für euch spannend wird, sonst kommen keine Leute.
0: Ja, das ist das eine, aber wir haben uns eigentlich immer auf die Fahne geschrieben, dass wir Geheimtipps bringen, dass wir Sachen bringen, die man nur einmal erlebt bei uns hier in Baden. Und da haben wir jetzt also auch im Programm wieder verschiedenste Sachen, wo genau das passieren wird. Das wird man sonst nie mehr erleben. Also zum Beispiel Freddy and the Cannonballs und the Ginelli Brothers werden zusammen einen Song spielen. Sie nehmen den auf, sie machen das zum ersten Mal und das wird das einzige Mal sein, weil sie das einzige Mal so hintereinander auftreten. Das sind so Sachen, auf die schauen wir. Wir wollen auch ein bisschen etwas Besonderes und nicht das, was man überall sieht.
1: Gehen wir mal ein bisschen auf das besondere Programm ein vom Blues Festival Baden. Wie würdest du jetzt sagen, die Schwerpunkte, wie setzt ihr die 2026?
0: Es ist eine Mischung zwischen, wir wollen Schweizer Bands, das ist uns ganz, ganz wichtig, weil wir den Schweizer Blues wollen unterstützen. Wir wollen junge Bands, wir wollen aber auch mal etwas Schräges. Das muss nicht immer im Blues drin sein. Wir haben uns ja auch die Strategie gegeben in den nächsten 5 Jahren Blues and More. Das heisst, wir tun das Fenster auf in verschiedenste Richtungen.
1: Aber handgemachte Musik sollte es wahrscheinlich sein, oder?
0: Ja, ja, klar, handgemachte Musik. Wir werden kein DJ auf die Bühne stellen, würde ich jetzt mal sagen.
1: Das macht natürlich das Festival auch sehr passend für den Rock'n'Roll Train, wo auch alles handgemachte Musik, Roots im weitesten Sinne zu hören sind. Da zum Beispiel bleibt beim Blues. Allerdings, der Blues ist beim Eddie Jackson einfach im Titel Blues I Can't Hide. Bei ihm heisst das wirklich förmlich, wenn ich traurig bin, kann ich es einfach nicht verstecken. Und der Titel ist zu finden, ebenfalls auf einem brandneuen Sammelalbum.

0: ist zu finden auf der neuesten Ausgabe von der Rockabilly- und Rock'n'Roll-Sampler-Reihe «That'll Flat Get It». Rausgekommen bei Bear Family Records, ganz neu, auch diese Woche bei uns eingetroffen. Eine spannende Reihe, die es seit Mitte der 90er Jahre gibt. Das Ziel dieser Reihe ist, dass Bear Family Records immer bei verschiedenen grösseren und kleinen Plattenlabels in aller Welt stöbern. Und die haben ja oft Aufnahmen, die zum Teil längst vergessen gegangen sind, die zum Teil auf irgendwelchen Bändern liegen im Archiv. Oder zwischendurch einmal irgendwie ein Hit aus der Plattenfirma, die auch schon längst vergessen gegangen ist. Und da stellt man das thematisch zusammen. Die neueste Ausgabe jetzt von der «That'll Flat Get It»-Reihe, die sogar schon in die 55. Reihe geht, die bringt Musik vom Label Fortune Records und Straight G Records. Das sind alles Plattenfirmen, die auch viel Rock'n'Roll, Soul, Rockabilly in den 50er und 60er Jahren haben veröffentlicht. «That'll Flat Get It» Volume 55, das wird übrigens dann in der nächsten oder übernächsten Ausgabe vom Rock'n'Roll Train auch ein Album von der Woche sein. Das bedeutet, dass man dann dort ein bisschen genauer drin hört. Aber heute das Album von der Woche, quasi auch das Thema von der Woche.
1: Mein Name ist Susanne Slavicek. Ich bin Präsidentin vom Blues Festival Baden und vom Blues Club Baden und ihr hört den Rock'n'Roll Train vom Leo Niesner.
0: Das Blues Festival Baden, das am Theaterplatz stattfindet in Baden vom 23. bis 30. Mai. Ein Teil der Veranstaltungen bis auf die 7. am Abend kann man zum Teil kostenlos besuchen oder einfach auf Kollekte. Ist natürlich fair, wenn du Kollekte innen tust, dass die Kosten deckt sind und Musikerinnen und Musiker dann auch etwas überkommen und am Abend sind es natürlich auch kostenpflichtige Konzerte, die sich aber absolut lohnt auf dem Theaterplatz in Baden.
1: Ausser es gibt einen super guten Blues-DJ. Vielleicht könnten wir dann mal darüber reden.
0: Für die Afterparty, oder?
1: Für die Afterparty, genau. Nein, und sonst ist es für uns auch so, dass wir eben die Geheimtipps, das sind oft, es können Schweizer sein, es können aber auch internationale Gäste sein. Für uns ist es wichtig, dass wir wirklich aus verschiedenen Ländern Leute haben. Jetzt haben wir, sind wir ein bisschen USA-lastig, aber das ist, finde ich, ist auch okay. Und dort sind wir in Zusammenarbeit mit verschiedenen anderen Festivals, auch in Deutschland, sodass wir keine One-Offs machen müssen, sondern dass wir die in einer Tournee buchen können oder dass die das erste Konzert machen von ihrer Tournee bei uns. Und dann schauen wir wirklich, es ist eine Bandgruppe, die das macht. Und das ist für sie wie ein Kunstwerk. Sie haben die verschiedenen Bands auf ihren Listen. Sie haben ganz viel, wo sie anfragen. Dann ist halt auch eine Datumfrage. Und nachher tun sie das so zusammenstellen, dass es wie ein Gemälde auch stimmt. Es soll für das Publikum etwas Interessantes sein, Abwechslungsreiches. Es soll an einem Abend auch verschiedene Stile haben, die man hören kann. Und das ist wirklich so. Und dann hat man natürlich halt auch gewisse Beziehungen, wo man auch mit Bands sagt, hey, die würden wir gerne wieder einmal hören. Das ist relativ selten, dass man Bands mehr als einmal oder zweimal bei uns hört. Es gibt gewisse, aber sonst sind sehr viele neue Sachen auch, die wir zeigen.
2: Es ist ja ein bisschen spannend, es ist eigentlich ähnlich wie das Nordklang-Festival, wo in St. Gallen stattfindet, oder? Wo auch sagt, skandinavische Bands, aber die dürfen genau einmal am Festival spielen, einmal in der gleichen Formation, weil viele haben ja dann andere Formationen, wo sie kommen. Finde ich sehr schöne Gedanken. Lass uns doch einmal durch die verschiedenen Tage ein bisschen durchgehen, wie man die kann geniessen. Wie fängt das an? Was gibt es auf einen Auftakt?
1: Also jetzt habe ich vorhin gesagt, es gibt Bands, Bands dürfen nur einmal bei uns auftreten, aber es gibt so Bands, die sind einfach gebucht. Und zwar schon seit Anfang. Die gibt es an jedem Festival. Und das ist auch schön daran, das ist so eine Tradition. Es fängt an mit Salz und Pfeffer, das heisst, man kann am Wochenmarkt schon am Samstagmorgen Blues hören in Baden und Salz und Pfeffer wird jetzt durch die Stadt gehen und die Stadt aufwecken für den Blues.
2: Also das ist ein Combo, wo online, also nein, online einfach unterwegs spielt?
1: Jawohl, das ist ein Combo, das unterwegs spielt. Und die begleitet uns seit dem ersten Festival. Und das ist wirklich eine wunderbare Zusammenarbeit. Und es passt einfach. Und für uns ist so, dann fängt das Festival an, wenn dann ihre Instrumente tönen.
2: Und dann natürlich geht es dann sehr schnell auf den Theaterplatz. Das ist ja der Hotspot, dort das Zelt, wo alles stattfindet. Ich habe gesehen, einen Bluesharp-Kurs zum Beispiel. Also man kann auch ein bisschen lernen an dem Festival. Und das Bluesschiff, das ist jetzt dann schon bald, Improvisationsworkshop. Aber so richtig los geht es natürlich dann bei Freddy and the Cannonballs und Ginelli Brothers. Ja. Gehen wir ein bisschen aufs Rahmenprogramm ein. Ja, genau. Ein Blues-Gottesdienst ab Pfingsten, das ist auch eine sehr schöne Idee. Mhm. Wie ist es zu dem gekommen?
1: Wir machen seit Jahren mit der reformierten Kirche Blues-Gottesdienst, immer am Festival. Und letztes Jahr haben wir das erste Mal einen ökumenischen Gottesdienst gemacht. Wir suchen auch als Festival immer Kooperationen mit anderen Veranstaltungen, mit Sachen, die vielleicht ins Programm passen, wo wir zusammenarbeiten können. Und dieses Jahr ist ja zur gleichen Zeit noch die Veranstaltung Disput Nation. Geht dort um den Glaubensfrieden. Das, was verhandelt wurde, ist in Baden vor 500 Jahren. Das feiert man und das zelebriert man während dem Bluesfestival. Und dort gibt es wie die Zusammenarbeit. Und durch das ist dann auch der Gottesdienst ein bisschen spezieller geplant als sonst amigs. Sonst ist Gottesdienst mit einem Musiker oder einer Musikerin. Das Mal ist es wirklich gerade mit fast mit einem Orchester. Also wir haben unser Projekt Blues and Classic auf der Bühne. Eigentlich auch eine Disputation, weil das zwei Musikstilrichtungen sind, die sich total fremd sind. Das ist wirklich ganz eine spannende Sache gewesen, wo wir das Projekt angefangen haben, wo wir gemerkt haben, man kann über Musik reden, aber man redet zwei verschiedene Sprachen. Also wenn Klassiker reden und Blues reden, der eine liest Noten und kann nur nach Noten spielen, der andere hat keine Ahnung von den Noten und spielt nach Gehör und nach Gefühl. Wir haben das zusammengebracht in einem grossen Projekt und das dürft ihr jetzt bei dem ökumenischen Gottesdienst auch zusammen auftreten. Passt also auch zu dieser Veranstaltung. Es gibt am Abend dann nochmal ein Konzert davon. Kann man nur empfehlen, wenn man mal den Blues mit ganz anderen Einflüssen auch sieht.
0: Das macht eben auch das Festival in Baden aus.
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0: Da sind wir ins Jahr 1959 zurückgegangen zum Kenny Lane und seiner Bulldogs-Band, wo auch beim Label Fortune Records in Amerika ist unter Vertrag war, nie richtig bekannt worden ist. Aber was man ganz deutlich gehört an diesen Aufnahmen, sie haben die Country, eine Musikgeschichte, ganz sicher verinnerlicht, kann sich dort dann auch inspirieren. In den frühen 60er Jahren, so 61, 62, sind dann nochmal ein paar Aufnahmen vom Kenny Lane und seiner Bulldogs erschienen. Mehr ist über sie nicht bekannt. Zu finden auch auf der neuen Sampler-Ausgabe That'll Flat Get It, Volume 55, wo gerade ist rausgekommen. Und von der Rockabilly- und Country-Musik zurück zum Blues. Wir sind jetzt mit im Blues-Festival in Baden. Und Susan Slavicek, Mitgründerin von dem Festival, ist mit mir durchs Programm durchgegangen von dem Festival. Und natürlich hat sie auch prominent. Justina Lee Brown, wir haben es von ihr gehabt. Du bist mit ihr in Amerika unterwegs gewesen. Jetzt spielt sie bei euch am Blues Festival. Was hat man von ihr mit der neuen Band so zu erwarten? Wie hat sich die entwickelt?
1: Ich finde, sie hat sich wie, wenn man das mit einem Raupen- und Schmetterling vergleichen will, sie hat sich gehütet und hat sich nochmal neu erfunden. Und sie war ja schon immer jemand, der eine unheimliche Bühnenpräsenz hat und eine unheimliche Kraft ausstrahlt. Und ich finde, sie hat gerade nochmal eins draufgelegt. Und ich freue mich total auf das Konzert.
0: Und ein anderes Konzert, das wir im Kino erleben können, haben wir übrigens auch in der Sendung viel gespielt. Nehme ich gerade wieder mit, Elvis Presley im Konzert. Es ist natürlich schön, dass er den Film zeigt. Der war ja eigentlich dann schon durch gewesen und kann ihn nochmal auf der grossen Leinwand im Stärk 2 erleben mit der guten Soundanlage. Das ist ja gigantisch. Was verbindet dich persönlich so mit der Musik von Elvis?
1: Das verbindet mich mit meiner Mutter sehr stark, weil sie ist ein riesen Elvis-Fan gsi, ist natürlich auch in ihrer Zeit gsi. Und für mich ist Elvis einfach wirklich eine Legende und ein wahnsinnig der Ausdruck, den der Mensch hat, das ist gehabt hat und die Stimme und einfach, das ist für mich eine irrsinnige Geschichte, leider auch eine tragische Geschichte, das ist so, das ist ja nicht so selten in dieser Szene, in der Musikszene oder in der Blues-Szene allgemein, aber er hat eine Gabe gehabt, also die ist, ich weiß nicht, woher das die gekommen ist.
0: Und hat natürlich auch ein bisschen Bezug zu eurem Programm. Wenn du sagst, ihr habt ein Orchester, das Blues spielt. Ich meine, der Elvis hat ja dort 70 Leute auf der Bühne gehabt, zum Teil. Mhm. Hast du den Film gesehen?
1: Nein, den Film habe ich noch nicht gesehen. Ich habe den jetzt einfach für da vorbehalten.
0: Und darum jetzt auch noch mal ein Ausschnitt aus dem Film Epic. Den kannst du dann erleben am Pfingstmontag. Und zwar auf die 8:30 Elvis Presley im Konzert im Kino Stärk 2. Vordran wird, oder gleichzeitig wird übrigens auch der Kinofilm Michael im Stärk 1 zeigt über den Michael Jackson. Näher beim Rock'n'Roll Train natürlich er, der King of Rock'n'Roll.

0: Das sind die Cowboys mit einem ganz neuen Live-Album, das rausgekommen ist. Ehemalige Mitglieder von der legendären Truckstop, die ihr Album übrigens live aufgenommen haben. Da ist also nichts overdubbed worden. Zum Teil sind die Mitglieder oder ehemaligen Mitglieder schon über 80 oder um die 80 herum. Gewaltig, was sie da abliefern. Das Album heisst Live im Studio Maschen. Und dann nochmal zurück aufs Programm vom Blues Festival in Baden vom 23. bis 30. Mai. Da haben wir unter anderem Konzert von Sir Oliver Malley Group, The Devon Allmans Blues Summit mit dem Jimmy Hall und der Claudette King und dem Bernard Allison. Übrigens den Geheimtipp am 28. Mai spielen sie dann am Theaterplatz in Baden. Die Betty Smith, wo wir gehört haben, ganz am Anfang der Sendung, ist am 29. Mai unter anderem in Baden. Die Blues Kids sind mit und Serena Telly und Friends, die haben dann den Schluss am 30. Mai am Theaterplatz in Baden. Und viele weitere Bands spielen da hier. Es gibt Workshops, es gibt auch Möglichkeiten zum Jammen und einfach den Blues geniessen. Am besten gehst du einfach auf die Webseite schauen. Tja, noch das gibt's natürlich gleichzeitig. In Aarau ist das grosse Buckle & Booze Festival. Da ist der Stage dann mit dabei. Und Interviews und alles Mögliche. Kaylee Rose wird zum Beispiel spielen. Singer-Songwriterinnen und Country-Bands sind angesagt in Aarau.
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1: Kylie Rose mit Cheating, eine von den Künstlerinnen, die auftritt am Buckland Blues Festival in Aarau in der Aha-Halle zwischen dem 28. und 29. Mai. Also gleichzeitig wie das Blues Festival in Baden viel los in Sachen Musik. Und damit sind wir aber jetzt schon fast am Schluss von der heutigen Sendung. Ein kleiner Tipp noch für alle, die zulassen. Es gibt ein großes Special über das Blues Festival Baden mit einem ausführlicheren Interview auch noch mit Susanne Slavicek vom Organisationsteam. Und das dann am Samstag, am Pfingsten, und zwar vom 9. bis auf die 11. Für alle, die wollen mithören wollen, gehen am besten auf Rockabilly Radio Switzerland auf Facebook und Instagram. Dort findest du dann auch genaue Sendehinweise. Und Abschluss, dann machen wir wie mit immer mit einem Titel, der so wieder ein bisschen ins Nachtprogramm, das Abendprogramm hineinführt. Mein Name ist DJ Leo. Schön, dass du gesagt hast.

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